0: Formel-1-Pilot Lando Norris startet heute beim Großen Preis von Spanien vom ersten Startplatz. Der McLaren-Fahrer sicherte sich im Qualifying die Pole-Position vor Kimi Antonelli im Mercedes und Max Verstappen im Red Bull. Der deutsche Audi-Pilot Nico Hülkenberg wurde Elfter.
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2: Bedeckt ist es erstmal und dazu regnet es auch immer wieder. Später lockert das Ganze auf, dann kommen nur noch gelegentlich Schauer durch. Vereinzelt ist auch mal ein Gewitter mit Starkregen drin. Die Höchstwerte liegen heute bei 18 bis 21 Grad. Morgen startet der Tag teils neblig, später wird es freundlicher und bleibt meist trocken bei bis zu 25 Grad.
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0: mit einem einfachen Drumstick begann eine unendliche Fanliebe. Angelo Kelly über die Spin Doctors, Two Princes.
1: Ich bin Drummer, das heißt, ich mag natürlich Songs, die auch gutes Schlagzeug haben. Und das ist sehr, sehr funky, sehr gut gespielt. Und ich war als 12-Jähriger, 11-Jähriger, war ich dann mit meinen Geschwistern im Konzert in Köln. Und am Ende hat der Schlagzeuger seine Stöcke geworfen und eine davon habe ich gefangen. Das erinnert mich auch auf jeden Fall auf so meine Jugend von so 11, 12 Jahre. Und das war ein Megatrack, nach wie vor.

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1: Bedeckt ist es erstmal und dazu regnet es auch immer wieder. Später lockert das Ganze auf, dann kommen nur noch gelegentlich Schauer durch. Vereinzelt ist auch mal ein Gewitter mit Starkregen drin. Die Höchstwerte liegen heute bei 18 bis 21 Grad. Morgen startet der Tag teils neblig, später wird es freundlicher und bleibt meist trocken bei bis zu 25 Grad.

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1: Im Studio Silas Quiring. Bundesweit haben gut 150.000 Demonstranten eine Überprüfung der AfD durch das Bundesverfassungsgericht gefordert. Hintergrund ist der Wahlsieg der Partei in Sachsen-Anhalt. Die Teilnehmer verlangen, dass die AfD geprüft und, wenn nötig, verboten wird. Der Druck auf Kanzler Merz wächst. Auch innerhalb der CDU werden die kritischen Stimmen nach der Landtagswahl in Sachsen-Anhalt immer lauter. Der Chef des CDU-Arbeitnehmerflügels Radke etwa warf Merz im Fokus vor, mit Äußerungen regelmäßig das halbe Land gegen sich aufzubringen. Die Ergebnisse der Fußball-Bundesliga. Freiburg-Gladbach 5:0, der SC ist damit neuer Tabellenführer. Köln-Bremen 1:1, Dortmund-Paderborn 3:0, Augsburg-Leverkusen 2:2, Hoffenheim-Stuttgart 2:1 und Mainz-Frankfurt 1:3. Die deutschen Basketballerinnen haben bei der Heim-WM eine weitere Sensation verpasst und den Einzug ins Endspiel nicht geschafft. Im Halbfinale verlor das DBB-Team deutlich gegen Frankreich mit 64:86. Damit bleibt Deutschland heute Nachmittag das Spiel um Bronze. Gegner ist Spanien.
0: Das ist das Wichtigste für den Moment. 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
2: Bedeckt ist es erstmal und dazu regnet es auch immer wieder. Später lockert das Ganze auf, dann kommen nur noch gelegentlich Schauer durch. Vereinzelt ist auch mal ein Gewitter mit Starkregen drin. Die Höchstwerte liegen heute bei 18 bis 21 Grad. Morgen startet der Tag teils neblig, später wird es freundlicher und bleibt meist trocken bei bis zu 25 Grad.
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1: Der Song, mit dem The Verve 1997 durch die Decke gehen. Und der Song, um den sich einer der ersten gerichtlichen Urheberstreits der Musikgeschichte dreht. The Verve verwenden nach mündlicher Vereinbarung ein Orchester-Sample des Rolling Stones-Hits The Last Time. Als Bittersweet Symphony die Charts stürmt, geht es klar vor Gericht. 20 Jahre lang gehen alle Einnahmen des Songs an die Stones. Erst 2019 bekommt Richard Ashcroft, Sänger und Komponist von Bittersweet Symphony, die Rechte zurück. 90s, 90s.

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1: Bedeckt ist es erstmal und dazu regnet es auch immer wieder. Später lockert das Ganze auf, dann kommen nur noch gelegentlich Schauer durch. Vereinzelt ist auch mal ein Gewitter mit Starkregen drin. Die Höchstwerte liegen heute bei 18 bis 21 Grad. Morgen startet der Tag teils neblig, später wird es freundlicher und bleibt meist trocken bei bis zu 25 Grad.

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1: Im Studio Silas Quiring. Für mehr Zusammenhalt und gegen Rechtsextremismus sind in Deutschland gut 150.000 Menschen auf die Straße gegangen. Anlass war der Wahlsieg der AfD in Sachsen-Anhalt. Die Partei hatte dort nur knapp die absolute Mehrheit verpasst. CSU-Chef Söder stellt sich klar gegen Spekulationen über eine Ablösung von Kanzler Merz. Der Bild am Sonntag sagte er, von der CSU wird es solche Rufe auf keinen Fall geben. Söder fordert die Union dazu auf, zusammenzustehen und die Bundesregierung jetzt Tempo zu machen. 3 Spiele, 3 Siege. Freiburg hat sich die Tabellenführung in der Fußball-Bundesliga geholt mit einem 5:0 Heimsieg gegen Gladbach. Punktgleich dahinter Dortmund nach einem 3:0 gegen Paderborn. Außerdem spielten Köln-Bremen 1:1, Augsburg-Leverkusen 2:2, Hoffenheim-Stuttgart 2:1 und Mainz-Frankfurt 1:3. Formel-1-Pilot Lando Norris startet heute beim Großen Preis von Spanien vom ersten Startplatz. Der McLaren-Fahrer sicherte sich im Qualifying die Pole-Position vor Kimi Antonelli im Mercedes und Max Verstappen im Red Bull. Der deutsche Audi-Pilot Nico Hülkenberg wurde 11.
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2: Bedeckt ist es erstmal und dazu regnet es auch immer wieder. Später lockert das Ganze auf, dann kommen nur noch gelegentlich Schauer durch. Vereinzelt ist auch mal ein Gewitter mit Starkregen drin. Die Höchstwerte liegen heute bei 18 bis 21 Grad. Morgen startet der Tag teils neblig, später wird es freundlicher und bleibt meist trocken bei bis zu 25 Grad.
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0: Busenstechen beim ersten Konzert meines Lebens. Mola Adebisi über Salt and Pepper. Let's talk about sex.
1: Salt and Pepper, Let's Talk About Sex. Das war mein erstes Konzert, auf dem ich jemals gewesen bin mit, man höre und staune, Alexandra Bechtel. Wie gesagt, wir sind ja schon vor Viva befreundet gewesen und sie war im Gegensatz zu mir früh rauf. Sie war sehr viel cooler. Sie wusste mit dem Bus irgendwie von Hilden, sie kommt aus Hilden und Solingen, nach Düsseldorf im Club fährt und so. Habe ich mitgenommen und die hat damals, hat die Alex mir gezeigt, wie man soscht. Das heißt, Alex konnte eine Bierdose innerhalb von 3 Sekunden leer saufen. Die war echt eigentlich so ein richtiger Proll, ne? Mit Rülpsen, mit allem drum und dran. Ist ja eine ganz tolle Dame aus ihr geworden. Aber damals war sie schon echt heftig drauf.
2: Nein.

Lenny Kravitz. 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
1: Bedeckt ist es erstmal und dazu regnet es auch immer wieder. Später lockert das Ganze auf, dann kommen nur noch gelegentlich Schauer durch. Vereinzelt ist auch mal ein Gewitter mit Starkregen drin. Die Höchstwerte liegen heute bei 18 bis 21 Grad. Morgen startet der Tag teils neblig, später wird es freundlicher und bleibt meist trocken bei bis zu 25 Grad.

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1: Im Studio Silas Quiring. Bundesweit haben gut 150.000 Demonstranten eine Überprüfung der AfD durch das Bundesverfassungsgericht gefordert. Hintergrund ist der Wahlsieg der Partei in Sachsen-Anhalt. Die Teilnehmer verlangen, dass die AfD geprüft und, wenn nötig, verboten wird. Von einer Ablöse von Friedrich Merz als Kanzler will CSU-Chef Markus Söder nichts wissen. Der Bild am Sonntag sagte er, die CSU stehe hinter Merz. Der Kanzler sei weiter der Richtige für die nötigen Reformen. Die müssten jetzt aber schnell umgesetzt werden. Freiburg hat in der Fußball-Bundesliga einen historischen Start hingelegt. Nach dem 5:0 gegen Gladbach ist man jetzt mit 3 Siegen aus 3 Spielen neuer Tabellenführer. Außerdem spielten Köln, Bremen 1:1, Hoffenheim, Stuttgart 2:1, Dortmund, Paderborn 3:0, Augsburg, Leverkusen 2:2 und Mainz, Frankfurt 1:3. Die deutschen Basketballerinnen haben bei der Heim-WM eine weitere Sensation verpasst und den Einzug ins Endspiel nicht geschafft. Im Halbfinale verlor das DBB-Team deutlich gegen Frankreich mit 64:86. Damit bleibt Deutschland heute Nachmittag das Spiel um Bronze. Gegner ist Spanien.
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2: Bedeckt und nass ist es heute früh, verbreitet fällt erstmal Regen. Am Vormittag lockert es dann von Nordwesten her etwas auf, ganz trocken bleibt es aber nicht. Gelegentlich kommen Schauer runter und ganz vereinzelt ist auch mal ein Gewitter drin. Die Höchstwerte liegen heute bei 19 bis 21 Grad. Morgen startet es mit Nebel, später lockert es auf und meist bleibt es trocken, maximal bis 25 Grad.
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1: Dolls gibt es schon seit 1986. Doch sie müssen 12 Jahre und 6 Alben lang warten, bis endlich der ganz große Wurf kam. Die Hitsingle Iris verkauft sich 1998, also 12 Jahre später, über 4 Millionen Mal und wird für 3 Grammys nominiert. Inzwischen wird der Song auch gern bei Hochzeiten gespielt.
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1: Bedeckt und nass ist es heute früh. Verbreitet fällt erstmal Regen. Am Vormittag lockert es dann von Nordwesten her etwas auf. Ganz trocken bleibt es aber nicht. Gelegentlich kommen Schauer runter und ganz vereinzelt ist auch mal ein Gewitter drin. Die Höchstwerte liegen heute bei 19 bis 21 Grad. Morgen startet es mit Nebel, später lockert es auf und meist bleibt es trocken, maximal bis 25 Grad.

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1: Im Studio Cornelius Dreger. In rund 20 Städten in Deutschland sind zehntausende Menschen gegen Rechtsextremismus auf die Straße gegangen. Nach dem Wahlsieg der AfD in Sachsen-Anhalt fordern sie, ein Verbot der Partei zu prüfen. Die AfD hatte in Magdeburg nur knapp die absolute Mehrheit verpasst. In Niedersachsen sind heute rund 6,3 Millionen Menschen zur Kommunalwahl aufgerufen. Gewählt werden Bürgermeister, Landräte und Kommunalvertretungen. Für Diskussionen sorgte vorab der Ausschluss mehrerer Bürgermeister- und Landratskandidaten, vor allem aus der AfD. Hintergrund sind Zweifel an ihrer Verfassungstreue. CSU-Chef Söder stellt sich klar gegen Spekulationen über eine Ablösung von Kanzler Merz. Der Bild am Sonntag sagte er, von der CSU wird es solche Rufe auf keinen Fall geben. Söder fordert die Union dazu auf, zusammenzustehen und die Bundesregierung jetzt Tempo zu machen. Die Ergebnisse der Fußball-Bundesliga. Freiburg-Gladbach 5:0. Der SC ist damit neuer Tabellenführer. Köln-Bremen 1:1. Dortmund-Paderborn 3:0. Augsburg-Leverkusen 2:2. Hoffenheim-Stuttgart 2:1. Und Mainz-Frankfurt 1:3.
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1: In Düsseldorf sind zwei Brüder wegen ihrer früheren Mitgliedschaft beim IS verurteilt worden. Beide müssen jeweils 4 Jahre ins Gefängnis. Laut Oberlandesgericht hatten sie sich 2016 der Terrormiliz im Irak angeschlossen. Einer arbeitet unter anderem für das Scharia-Komitee, der andere als Militärpolizist. Später flohen beide nach Deutschland. Zahlreiche Denkmäler und Museen öffnen heute in NRW wieder ihre Türen. Der Tag des offenen Denkmals bietet die Gelegenheit, Führungen durch Gebäude zu machen, die den Rest des Jahres geschlossen bleiben. Der Aktionstag soll auf die Bedeutung von Denkmalpflege aufmerksam machen.
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2: Bedeckt und nass ist es heute früh, verbreitet fällt erstmal Regen. Am Vormittag lockert es dann von Nordwesten her etwas auf, ganz trocken bleibt es aber nicht, gelegentlich kommen Schauer runter und ganz vereinzelt ist auch mal ein Gewitter drin. Die Höchstwerte liegen heute bei 19 bis 21 Grad. Morgen startet es mit Nebel, später lockert es auf und meist bleibt es trocken, maximal bis 25 Grad.
0: Verkehr.
2: Im Moment ist alles frei auf den Straßen bei uns in NRW. Keine Staus.
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3: Es ist kurz nach 6 hier am Sonntagmorgen bei 90s. Ich bin Lena, die nächsten 3 Stunden hier für euch im Studio. Und ich habe jetzt für euch den absoluten King of Pop, der ja auch dieses Jahr mit Maike ins Kino gekommen ist. Und für alle, die es noch nicht wussten, es wird einen weiteren Teil von dem Film geben. Alle wichtigen Infos dazu findet ihr auf 90s90s.de. Und ich spiele ihn euch jetzt, Michael Jackson mit Remember.

0: Diese Frau und dieses Lied haben mich zum Rappen gebracht. Adel Tawil über Madonna. Secret.
1: Da erinnere ich mich dran, dass ich dieses Lied einfach cool fand, weil es diese urbanen Beats hatte. Also es war das erste Mal, dass so ein coolerer Straßenbeat unter einer Madonna-Nummer war. Als ich dann so 16 war, habe ich das in den Clubs gesungen. Also ich habe das Instrumental laufen lassen im Club abends, bin auf die Tanzfläche mit dem Mikrofon und mit meiner Sängerin und dann habe ich gerappt und sie hat dann immer diese Hook gesungen und die Leute sind ausgerastet, die fanden es richtig gut.

0: Captain Hollywood Project, only with you hier bei 90s 90s. So, und was gibt es eigentlich Besseres, als so einen richtig schönen Spätsommer zu genießen? Am besten natürlich mit 90s 90s auf den Ohren und ihr cruist auf so einem richtig coolen E-Scooter durch die Stadt.
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0: 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Und wir machen hier jetzt weiter mit Third Eye Blind und Simi Charmed Life.
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1: That's just the way it is. Heute im Jahr 1996 herrscht Klarheit in der 90er Hip-Hop-Welt. Tupac Shakur wird offiziell für tot erklärt. 6 Tage nachdem er bei einem Drive-By-Shooting in Las Vegas von Kugeln getroffen wurde. Bis heute ist Tupac einer der einflussreichsten und erfolgreichsten Hip-Hopper aller Zeiten. Und auch Jahrzehnte nach seinem Tod sorgt er weiter für Mythen und Legenden. Und jetzt noch ein kurzer Blick auf die deutschen Charts heute im Jahr 1996. Auf der 2 schießen die Spice Girls nach oben mit ihrem Debütsong. Der September 96 steht ansonsten im Zeichen der Kelly Family, Platz 1 in Deutschland. Und der höchste Neuanstieg, der kommt von Faithless. Steigen nämlich mit Salva Mea auf der 15 ein in die deutsche Top 75. Heute im Jahr 1996.
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2: Bedeckt und nass ist es heute früh. Verbreitet fällt erstmal Regen. Am Vormittag lockert es dann von Nordwesten her etwas auf. Ganz trocken bleibt es aber nicht. Gelegentlich kommen Schauer runter und ganz vereinzelt ist auch mal ein Gewitter drin. Die Höchstwerte liegen heute bei 19 bis 21 Grad. Morgen startet es mit Nebel, später lockert es auf und meist bleibt es trocken, maximal bis 25 Grad.
0: Verkehr.
2: Nichts los auf den Straßen, aktuell freie Fahrt.
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ist es natürlich Robbie Williams hier mit Millennium bei 90s 90s. Und wir machen jetzt weiter mit meinem absoluten Lieblingsgenre der 90s. Das ist natürlich Britpop. Ich glaube, manche wissen es, ich bin großer Oasis-Fan. Ich war sogar erst am Donnerstag in der Doku von Oasis. Heute läuft sie noch im Kino. Ich sage nur, es lohnt sich. Und ich habe jetzt zwar nicht Oasis für euch, aber die gibt es natürlich bei uns im Britpop Radio auch. Kriegt ihr auf 90s90s.de und natürlich in der 90s90s App komplett kostenlos. Und die ich euch jetzt spiele, die gibt es da auch. Travis und Why Does It Always Rain on Me?

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1: Im Studio Cornelius Dreger. Bei Demos in rund 20 Städten in Deutschland haben zehntausende Menschen eine Überprüfung der AfD durch das Bundesverfassungsgericht gefordert. Die Partei ist in Sachsen-Anhalt nur knapp an der absoluten Mehrheit vorbeigeschrammt. Die Plattform Camp Act spricht von insgesamt rund 150.000 Menschen. In Niedersachsen wird heute gewählt. Rund 6,3 Millionen Menschen entscheiden über Bürgermeister, Landräte und Kommunalvertretungen. Für Schlagzeilen sorgte vorab der Ausschluss einiger Kandidaten bei den Direktwahlen, vor allem von der AfD. Grund waren Zweifel an ihrer Verfassungstreue. Wer heute mit dem Auto unterwegs ist, braucht auf vielen Strecken Geduld. Wegen der Rückreisewelle zum Ende der Sommerferien in Bayern und Baden-Württemberg rechnet der ADAC mit mehr Staus. Besonders voll dürfte es auf den wichtigen Verbindungen Richtung Süden werden. 3 Spiele, 3 Siege. Freiburg hat sich die Tabellenführung in der Fußball-Bundesliga geholt mit einem 5:0 Heimsieg gegen Gladbach. Punktgleich dahinter Dortmund nach einem 3:0 gegen Paderborn. Außerdem spielten Köln-Bremen 1:1, Augsburg-Leverkusen 2:2, Hoffenheim-Stuttgart 2:1 und Mainz-Frankfurt 1:3.
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1: In NRW lassen mehr Menschen ihren Geschlechtseintrag ändern. Laut Statistischem Bundesamt haben letztes Jahr knapp 3000 Menschen beim Standesamt ein anderes Geschlecht eintragen lassen. Gut 1000 mehr als im Vorjahr. Dabei änderten mehr Menschen ihr Geschlecht von Frau zu Mann als umgekehrt. Durch das neue Selbstbestimmungsgesetz ist die Änderung von Geschlechtseintrag und Vornamen leichter geworden. Entlang des Rheins und anderer Flüsse in NRW haben wieder tausende Freiwillige Müll gesammelt. Allein in Düsseldorf haben rund 6000 Helfer bei der Aktion Rhein Cleanup mitgemacht und 30 Tonnen Müll gesammelt, vor allem Plastik und Glas. Auch Umweltminister Krischer hat auf den Rheinwiesen Zange und Abfallsack in die Hand genommen.
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2: Trüb und nass ist es heute Morgen erstmal. Viele Wolken und verbreitet Regen. Im Laufe des Vormittags lockert es von Nordwesten her auf. Der Regen lässt nach und es gibt nur noch gelegentlich Schauer. Vereinzelt kann auch mal ein Gewitter aufziehen. Dazu Höchstwerte von 19 bis 21 Grad. Morgen startet es teils neblig, später oft heiter und meist trocken bei maximal 25 Grad.
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2: Es gibt gerade keine Staus, man kommt entspannt durch.
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3: Und damit haben wir es kurz nach 7 hier bei 90s an diesem Sonntagmorgen. Ich bin Lena und ich habe jetzt Musik für euch von Blondie mit Maria oder Stackaboo und Here We Go. Wir fangen aber mit was anderem an. Es gibt Eiffel 65 und Move Your Body.

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1: Jimmy Destray schreibt Maria, als er sich an seine Zeit auf einer katholischen Schule erinnert. Der Song handelt von einem Teenager, der ein Mädchen aus der Ferne anhimmelt. Das Lied wird ein Riesenhit quer durch Europa und beschert der Band nach 15 Jahren Pause 1999 ein völlig unerwartetes Comeback.
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0: Outcast hier mit Rosa Parks bei 90s 90s und normalerweise würde ich euch jetzt sagen, dass ihr den Song, den ich gleich für euch habe, mit ganz anderen Ohren hören werdet, weil der mal so richtig auseinandergenommen wird. Heute geht's aber nicht um den Song, heute geht's um euch.
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0: Es gibt nämlich eine ganz besondere Decoded-Folge. Natürlich wieder mit DJ, Producer und Musiknerd Tom Wax. Und er dreht heute mal den Spieß ein bisschen um und bezieht sich so ein bisschen auf eure Kommentare auf unserem 90s 90s YouTube-Channel.
2: Ja, genau. Erstmal wirklich danke für euer ganzes Feedback. Das ist wirklich unglaublich, wie viele Leute unsere Videos da gucken. Und dann auch noch einen Kommentar da lassen. Ich habe mal grob gezählt, also über eine halbe Million Views haben wir schon und fast 5000 Kommentare bis jetzt. Damit habe ich am Anfang so also überhaupt nicht gerechnet und das freut mich wirklich unfassbar, kann ich nur sagen. Ich verspreche euch, ich lese wirklich jeden einzelnen Kommentar, eure Fragen, euer Insiderwissen, auch eure Musikwünsche natürlich. Und all das greifen wir in dieser Community-Special-Folge heute auf.
0: Genau, die komplette Folge mit Tom und euren Fragen gibt's natürlich jetzt auf unserem 90s 90s YouTube-Channel. Also anschauen, kommentieren und natürlich weiter fleißig Musikwünsche schicken. So läuft das hier. Und wir machen weiter mit Ice Club 7 und Bring It All Back.
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1: Trüb und nass ist es heute Morgen erstmal. Viele Wolken und verbreitet Regen. Im Laufe des Vormittags lockert es von Nordwesten her auf. Der Regen lässt nach und es gibt nur noch gelegentlich Schauer. Vereinzelt kann auch mal ein Gewitter aufziehen. Dazu Höchstwerte von 19 bis 21 Grad. Morgen startet es teils neblig, später oft heiter und meist trocken bei maximal 25 Grad.
0: Verkehr.
1: Nichts los auf den Straßen, aktuell freie Fahrt.
2: 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Es ist nächstes Jahr endlich mal wieder soweit. Take That kommen zurück nach Deutschland mit ihrer Dreamers Tour. Kommen sie in 31 Städte in 16 Ländern, darunter auch mehrere Konzerte gleich in Deutschland im nächsten Sommer. Das Album, wann das rauskommt, das wissen wir noch nicht. Das erfahrt ihr natürlich entweder auf 90s90s.de, sobald es soweit ist, oder auch hier bei uns im Radio. Ist ja ganz klar. Und Tickets, die gibt es seit dem 4. September. Und bisher gibt es auch für alle deutschen Städte noch Tickets. Wer dabei sein will, kann das also. Wir machen jetzt weiter mit Rosala und Everybody's Free. Everybody's Free.

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0: Snap und Do You See the Light hier bei 90s 90s. Und genau heute, 30 Jahre nach Tupacs Tod, beschäftigen wir uns natürlich bei 90s 90s mit seiner Geschichte, aber eben auch natürlich mit seiner Musik.
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0: Heute, 30 Jahre nach seinem Tod, macht Rob Green von 20 bis 23 Uhr 3 Stunden lang komplett Platz für Tupacs legendären Sound aus den 90ern. Und wir wollen natürlich gerade von euch wissen, welcher Tupac-Track darf auf gar keinen Fall fehlen und warum. Schickt uns also euren Songwunsch, auch heute noch, als WhatsApp-Sprachnachricht an die 040 55 41 9090. Und vielleicht hört ihr ja dann auch euren Track und euren Wunsch hier bei uns heute Abend im Special. Und ich habe jetzt natürlich noch eine kleine Song-Inspo für alle, die sie vielleicht brauchen. Hier bei uns gibt es nämlich jetzt Tupac mit Dear Mama. That's just the
1: 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Remembering Tupac, das 90s 90s Special.

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1: Im Studio Cornelius Dreger. In der KI-Branche schrillen die Alarmglocken. Die KI-Bosse warnen vor ihrer eigenen Technologie. Die beiden Konzerne Anthropic und OpenAI wollen offenbar zusammenarbeiten, um mit mehr Aufsicht und Regulation die KI-Entwicklung sicherer zu machen. OpenAI verschiebt auch erstmal seinen Börsengang. CSU-Chef Söder stellt sich klar gegen Spekulationen über eine Ablösung von Kanzler Merz. Der Bild am Sonntag sagte er, von der CSU wird es solche Rufe auf keinen Fall geben. Söder fordert die Union dazu auf, zusammenzustehen und die Bundesregierung jetzt Tempo zu machen. In rund 20 Städten in Deutschland sind zehntausende Menschen gegen Rechtsextremismus auf die Straße gegangen. Nach dem Wahlsieg der AfD in Sachsen-Anhalt fordern sie, ein Verbot der Partei zu prüfen. Die AfD hatte in Magdeburg nur knapp die absolute Mehrheit verpasst. Die Ergebnisse der Fußball-Bundesliga. Freiburg-Gladbach 5:0. Der SC ist damit neuer Tabellenführer. Köln-Bremen 1:1. Dortmund-Paderborn 3:0. Augsburg-Leverkusen 2:2. Hoffenheim-Stuttgart 2:1. Und Mainz-Frankfurt 1:3.
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1: In Düsseldorf sind zwei Brüder wegen ihrer früheren Mitgliedschaft beim IS verurteilt worden. Beide müssen jeweils 4 Jahre ins Gefängnis. Laut Oberlandesgericht hatten sie sich 2016 der Terrormiliz im Irak angeschlossen. Einer arbeitet unter anderem für das Scharia-Komitee, der andere als Militärpolizist. Später flohen beide nach Deutschland. Zahlreiche Denkmäler und Museen öffnen heute in NRW wieder ihre Türen. Der Tag des offenen Denkmals bietet die Gelegenheit, Führungen durch Gebäude zu machen, die den Rest des Jahres geschlossen bleiben. Der Aktionstag soll auf die Bedeutung von Denkmalpflege aufmerksam machen.
0: Das ist das Wichtigste für den Moment. 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
2: Trüb und nass ist es heute Morgen erstmal. Viele Wolken und verbreitet Regen. Im Laufe des Vormittags lockert es von Nordwesten her auf. Der Regen lässt nach und es gibt nur noch gelegentlich Schauer. Vereinzelt kann auch mal ein Gewitter aufziehen. Dazu Höchstwerte von 19 bis 21 Grad. Morgen startet es teils neblig, später oft heiter und meist trocken bei maximal 25 Grad.
0: Verkehr.
2: Nichts los auf den Straßen, aktuell freie Fahrt.
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3: Und schon ist es kurz nach 8 hier am Sonntagmorgen bei 90s. Ich bin Lena, noch eine gute Stunde hier für euch da. Und ich sag mal so, ich weiß, viele lieben den Sommer. Ich persönlich liebe den Herbst. Und die Temperaturen, die wir aktuell haben, ja, das sind genau meine. Da bin ich endlich wieder am Leben. Vielleicht geht's ja manchen von euch auch so. Wir machen hier jetzt weiter mit John Cicada und Just Another Day.

0: Wie aus einem Handicap ein weltweiter Trend wurde. Olli P. über Scatman John. Scatman.
1: I'm a Scatman. Der Song handelt vom Scatten. To scat ist Englisch und heißt stottern. Und Scatman John hat halt wirklich immer gestottert. Außer wenn er gesungen hat. Und das ist wirklich ein Phänomen, was bei, ja, was bei vielen, die an Stottern leiden, dann wirklich zu beobachten ist, dass wenn sie singen, dass das Stottern verschwindet.
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3: Scatman,

0: Moonlight und Groove is in the Heart hier bei 90s 90s und immer samstags hört ihr bei uns Bürgerlars Dietrich im BLD Weekend. Und was der ganz besonders gut kann, das ist ja auch Rappen. Und was gibt's da Besseres, als einen Rapper zu haben, der uns mal so rappt, was in den 90s diese Woche so los war.
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0: Naja, so ist es doch.
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2: Immer samstags hier ab 8 Uhr morgens bei 90s, 90s. Und wir machen hier jetzt weiter mit Dr. Alban und No Coke.

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1: Heute im Jahr 1996 herrscht Klarheit in der 90er Hip-Hop-Welt. Tupac Shakur wird offiziell für tot erklärt. 6 Tage nachdem er bei einem Drive-By-Shooting in Las Vegas von Kugeln getroffen wurde. Bis heute ist Tupac einer der einflussreichsten und erfolgreichsten Hip-Hopper aller Zeiten. Und auch Jahrzehnte nach seinem Tod sorgt er weiter für Mythen und Legenden. Und jetzt noch ein kurzer Blick auf die deutschen Charts heute im Jahr 1996. Auf der 2 schießen die Spice Girls nach oben mit ihrem Debütsong. Der September 96 steht ansonsten im Zeichen der Kelly Family, Platz 1 in Deutschland. Und der höchste Neuanstieg, der kommt von Faithless. Steigen nämlich mit Salva Mea auf der 15 ein in die deutsche Top 75. Heute im Jahr 1996.
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2: Trüb und nass ist es heute Morgen erstmal. Viele Wolken und verbreitet Regen. Im Laufe des Vormittags lockert es von Nordwesten her auf. Der Regen lässt nach und es gibt nur noch gelegentlich Schauer. Vereinzelt kann auch mal ein Gewitter aufziehen. Dazu Höchstwerte von 19 bis 21 Grad. Morgen startet es teils neblig, später oft heiter und meist trocken bei maximal 25 Grad.
0: Verkehr.
2: Nichts los auf den Straßen, aktuell freie Fahrt.
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0: Mr. Big und To Be With You hier bei 90s 90s. Und wer gleich Bock hat zu tanzen, der kann das auf jeden Fall machen, denn ich habe für euch jetzt einen Banger aus unserem Club Hits Radio. Das findet ihr auf 90s90s.de und natürlich auch in unserer kostenlosen 90s 90s App. Da bekommt ihr 24/7 genau diese Musik, wenn ihr sie hören wollt. Und wir stimmen uns jetzt ein mit MC Hammer und You Can't Touch This.
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1: Im Studio Cornelius Dreger. Vor allem die US-Regierung hat bisher wenig getan, um den Wettlauf in der KI-Branche zu kontrollieren. Nun wollen Anthropic und OpenAI offenbar zusammenarbeiten, um die KI-Entwicklung besser zu regulieren und sicherer zu machen. OpenAI verschiebt wegen der aktuellen Sicherheitsdebatte erstmal seinen Börsengang. In Niedersachsen wird heute gewählt. Rund 6,3 Millionen Menschen entscheiden über Bürgermeister, Landräte und Kommunalvertretungen. Für Schlagzeilen sorgte vorab der Ausschluss einiger Kandidaten bei den Direktwahlen, vor allem von der AfD. Grund waren Zweifel an ihrer Verfassungstreue. Schießt der Ölpreis noch weiter in die Höhe? Saudi-Arabien hat nach Drohnenangriffen eine wichtige Ölpipeline erstmal dicht gemacht. Viele Experten rechnen deshalb mit einem weiteren Preisanstieg, der dann auch hier an den Tankstellen ankommen dürfte. US-Präsident Trump macht den Iran für die Angriffe verantwortlich. Die Ergebnisse der Fußball-Bundesliga. Freiburg-Gladbach 5:0. Der SC ist damit neuer Tabellenführer. Köln-Bremen 1:1, Dortmund-Paderborn 3:0, Augsburg-Leverkusen 2:2, Hoffenheim-Stuttgart 2:1 und Mainz-Frankfurt 1:3.
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1: In NRW lassen mehr Menschen ihren Geschlechtseintrag ändern. Laut Statistischem Bundesamt haben letztes Jahr knapp 3000 Menschen beim Standesamt ein anderes Geschlecht eintragen lassen, gut 1000 mehr als im Vorjahr. Dabei änderten mehr Menschen ihr Geschlecht von Frau zu Mann als umgekehrt. Durch das neue Selbstbestimmungsgesetz ist die Änderung von Geschlechtseintrag und Vornamen leichter geworden. Entlang des Rheins und anderer Flüsse in NRW haben wieder tausende Freiwillige Müll gesammelt. Allein in Düsseldorf haben rund 6000 Helfer bei der Aktion Rhein Cleanup mitgemacht und 30 Tonnen Müll gesammelt, vor allem Plastik und Glas. Auch Umweltminister Krischer hat auf den Rheinwiesen Zange und Abfallsack in die Hand genommen.
0: Das ist das Wichtigste für den Moment. 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
2: Viele Wolken gibt es heute Vormittag und immer mal wieder regnet es auch. Später bleibt es wechselhaft. Am Nachmittag und Abend kann vereinzelt auch mal ein Gewitter aufziehen. Mit etwas Pech auch mit Starkregen dabei. Dazu Höchstwerte zwischen 18 und 21 Grad. Morgen lockert es dann auf. Nach etwas Nebel wird es oft sonnig und meist trocken. Maximal bis 24 Grad.
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2: Im Moment ist alles frei auf den Straßen bei uns in NRW. Keine Staus.
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2: Hi und herzlich willkommen am Wochenende, das Real 90s Radio mit euren Top 40 Favoriten, die ihr wieder bestimmt habt in den letzten Tagen über unsere Plattformen. Also entweder am Handy über die 90s App oder über 90s.de. Die nächsten knapp 3 Stunden gehören also komplett euch. Ich bin Sebastian, zähl die Songs gleich runter von der 40 bis zur Number 1. Und der Blick zurück auf die Top 3 vom letzten Wochenende. Da hatten wir auf der 3 Dear Jessie, die Ex-Nummer 1 von Roller Girl. Die 2 ging letztes Wochenende an Wickfield, Saturday Night. Und Tic-Tac-Toe an der Spitze, Ich find dich scheiße. Also die Top 3 komplett in Ladies Hand. Letztes Mal, wird das auch so bleiben oder habt ihr was anderes nach vorne gewählt in Web und App? Die Antwort spätestens in knapp 3 Stunden. Jetzt aber erstmal, wir starten wie immer ganz unten auf der Schlussposition. Dance-Sound aus den mittleren 90ern von Baby D. Ein bisschen runtergerutscht auf die 40. Let me be your fantasy. Willkommen zum Countdown.
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Rocksound aus den späten 90ern, eine Band, die vor allem in den USA sehr erfolgreich war, in den Billboard-Charts, Three Doors Down. Wir haben gerade Kryptonite gehört, hier im 90s Countdown, kann sich wieder einen kleinen Platz nach vorne schieben, von der Schlussposition letztes Wochenende 40, also auf die 39. Nonstop weiter jetzt erstmal, wir haben unseren Weg in Richtung Nummer

Groovige Klänge im 90s 90s Countdown. Das ist der erste von insgesamt 5 Neueinstiegen in der Top 40 an diesem Wochenende gewesen. Von euch reingewählt Jade, Don't Walk Away, Anfang der 90er erfolgreicher Song gewesen von den Ladies. Platz 37. Ich bin Sebastian, mit euch gemeinsam auf dem Weg in Richtung dieswöchige Chartspitze. Ich hoffe, ihr habt ein entspanntes Septemberwochenende mit der Top 40 Show hier. East 17, Platz 36, Thunder.

Musik von dem Mann, der uns ja in diesem Jahr ausführlich, kann man sagen, besucht hat mit Live-Konzerten in Deutschland. DJ Bobo war das natürlich gerade. Take Control, Platz 35 im 90s Countdown. Ja, und die Great Adventure Tour geht sogar im Herbst auch noch weiter, habe ich gerade gesehen. Im Oktober gibt's noch Konzerte in Osteuropa. Nonstop weiter, die 34. Hier kommt What's Up, die Four Non Blondes.

0: Dance Sound von der Urban Cookie Collective hier in der Top 40 beim Real 90s Radio. Das war gerade The Key, The Secret, Platz 33.
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0: Ja, die meisten von euch wissen natürlich, wie ihr hier ins Geschehen eingreifen könnt mit euren Stimmen, mit euren Klicks. Aber es kommen auch immer wieder neue Leute dazu. Ladet gerne die 90s App runter. Die ist kostenlos und da habt ihr den Überblick über ganz viele verschiedene Special Radios noch aus der Musikwelt der 90er. Könnt ihr gerne mal querhören, vielleicht jetzt am Wochenende gerade ein bisschen Zeit. Und das ist auch der Ort, an dem ihr eure Klicks abgeben könnt, jeden Tag aufs Neue, wenn ihr denn möchtet, für diese Show hier. Das Ganze funktioniert aber natürlich auch am Rechner 90s90s.de. Ich bin Sebastian. Zwei Möglichkeiten hier, die Top 40 zu hören. Am Samstagnachmittag oder am Sonntag zur Frühstückszeit. Dann haben wir soweit alles geklärt, oder? Platz 32 geht an Sascha. Drei Plätzchen runtergeflogen von der 29 letztes Wochenende. Hier ist er mit I Feel Lonely.
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Hit auf der Kippe zu den 90ern, Depeche Mode, ein weiterer Neueinstieg in dieser Woche im 90s Countdown. Enjoy the Silence habt ihr in Web und App diese Woche neu reingewählt auf Platz 31. Ich bin Sebastian. Damit sind wir auch schon bereit für den Sprung in die Top 30 und die starten wir mit Will Smith. Es geht.

Der 90s Countdown und Platz 29 war das gerade Infinity, der 1990er Mix von Guru Josh. Damit sind wir gleich schon bereit für den Sprung in die nächste Chartstunde. Ganz so weit sind wir aber noch nicht. Die 28 noch in dieser Stunde. Bisschen Boygroup Flavor von NSYNC jetzt gleich. Bye, bye, bye. Und dann noch der nächste Neueinstieg. Da sind nämlich En Vogue wieder zurück hier in der Top 40. Von euch so bestimmt in Web und App. Don't Let Go. Neueinstieg auf der 27. Jetzt

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1: Im Studio Cornelius Dreger. KI könnte innerhalb eines Jahres das ganze Internet übernehmen. Davor warnt der Boss von Anthropic. Er will mit dem Konkurrenten OpenAI zusammenarbeiten, um die KI-Entwicklung besser zu regulieren und sicherer zu machen. OpenAI verschiebt wegen der Sicherheitsdebatte auch erstmal seinen Börsengang. Von einer Ablöse von Friedrich Merz als Kanzler will CSU-Chef Markus Söder nichts wissen. Der Bild am Sonntag sagte er, die CSU stehe hinter Merz. Der Kanzler sei weiter der Richtige für die nötigen Reformen. Die müssten jetzt aber schnell umgesetzt werden. In Schweden zeichnet sich heute ein Kopf-an-Kopf-Rennen bei der Parlamentswahl ab. Auf der einen Seite steht das Bündnis der konservativen Regierungspartei mit den rechtspopulistischen Schwedendemokraten. Fast gleich auf in den Umfragen liegt die von den Sozialdemokraten angeführte Opposition. Die Ergebnisse der Fußball-Bundesliga. Freiburg-Gladbach 5:0. Der SC ist damit neuer Tabellenführer. Köln-Bremen 1:1. Dortmund-Paderborn 3:0. Augsburg-Leverkusen 2:2. Hoffenheim-Stuttgart 2:1. Und Mainz-Frankfurt 1:3.
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1: Startschuss in Gelsenkirchen für ein deutschlandweit einmaliges Pilotprojekt. Die Schiedsrichter in der Kreisliga B dort kriegen jetzt Bodycams. Das soll Gewalt, Beleidigungen und Diskriminierungen verhindern bzw. helfen, solche Taten zu verfolgen. Die Kameras zeichnen zwar alles auf, die Aufnahmen werden aber alle 30 Sekunden überschrieben, wenn der Schiri die Aufnahmen nicht speichert. Zahlreiche Denkmäler und Museen öffnen heute in NRW wieder ihre Türen. Der Tag des offenen Denkmals bietet die Gelegenheit, Führungen durch Gebäude zu machen, die den Rest des Jahres geschlossen bleiben. Der Aktionstag soll auf die Bedeutung von Denkmalpflege aufmerksam machen.
0: Das ist das Wichtigste für den Moment. 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
2: Viele Wolken gibt es heute Vormittag und immer mal wieder regnet es auch. Später bleibt es wechselhaft. Am Nachmittag und Abend kann vereinzelt auch mal ein Gewitter aufziehen. Mit etwas Pech auch mit Starkregen dabei. Dazu Höchstwerte zwischen 18 und 21 Grad. Morgen lockert es dann auf. Nach etwas Nebel wird es oft sonnig und meist trocken. Maximal bis 24 Grad.
0: Verkehr.
2: Nichts los auf den Straßen in Nordrhein-Westfalen. Aktuell ist alles frei.
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2: 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Damit sind wir bereit für den Sprung in die nächste Stunde. 26 Songs jetzt noch auf unserem Weg in Richtung Chartspitze. Was habt ihr mehrheitlich geklickt in Web und App in den letzten Tagen? Ich bin Sebastian, begleite euch auf diesem Weg. Letztes Mal die Nummer 1 kam von Tic-Tac-Toe. Einmal wieder Ich find dich scheiße zurückgekehrt auf den Chartthron letztes Mal. Mal gucken, ob die Ladies da immer noch ganz oben rangieren. Ihr habt das entschieden. Jetzt aber erstmal, wir starten die Stunde mit Mayday Sound. Auch für den Sound der Mayday Partys aus den 90er Jahren haben wir ein eigenes Radio in der Sender-App oder auf der Homepage. Könnt ihr gerne mal anklicken, wenn ihr diesen Sound mögt. Die Members of Mayday, die Hymne von 97. Hier ist Sonic Empire, Platz 26.
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0: Eric Easy Wright, and Tupac Shakur. 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
1: Das ist TQ mit seiner Hymne, seiner Erinnerung an Tupac Shakur. Westside in dieser Woche im 90s Countdown auf Platz 23. Und hier nochmal der Hinweis, wir werden dieses Wochenende hier beim Real 90s Radio mit einem dreistündigen Tupac-Special beenden, Sonntagabend 20 Uhr, also mit Rob Green. 3 Stunden lang, 30 Jahre nach seinem Tod, gibt es die Musik, die Stories und eure Erinnerungen an Tupac. So, jetzt erstmal weiter in Richtung Top 20. Ihr hört den 90s Countdown, die wöchentliche Chartshow, in die ihr natürlich immer wieder neue Songs reinwählen könnt über die Sender-App und unsere Homepage. Die Fantastischen Vier sind zum Beispiel diese Woche zurückgekehrt. Hier ist Sie ist weg, Neueinstieg auf Platz 2.

0: Platz 21, Musti, Horny, 1998.
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0: Ja, vor der zweiten Hälfte, vor der Top 20, gehen wir immer in einen speziellen Chartjahrgang. Und nicht 1998, sondern sogar 99 habe ich jetzt aufgeblättert. Was ist denn da in der zweiten Septemberwoche 99 ganz weit vorne in den deutschen Charts gewesen, um genau zu sein, auf Platz 2? Das war der Startschuss einer legendären Karriere. Ganz am Ende des Jahrzehnts tauchte sie auf, Christina Aguilera, und zwar wie Genie in a Bottle. In dieser Woche 99, Platz 2.

auf Platz 20 und dieser Song eröffnet damit die Top 20 hier an diesem Wochenende im 90s Countdown. She's So High, zwei Plätze nach oben gegangen und zwar Tal Bachman. Der höchste Neueinstieg jetzt hier, Platz 19, der Café Del Mar Sound von Energy 52 ist zurück, mit eurer Hilfe reingewählt, Number 19.

Letzte Woche Platz 20, diese Woche zwei Plätze hoch, die 18 in der Chartshow. Ihr hört 90s, 90s, The Sign, Ace of Base war das gerade. Keine Veränderung auf der 17, gleiche Position wie am letzten Wochenende für diesen Sound aus den späten 90ern hier. Hier ist Keep on Moving, Five, Platz 17.

Das ist der Sound von Roxette. Ihr hört den 90s Countdown. Bisschen runtergerutscht von der 11 auf Platz 16, der Song How Do You Do. Hier ist Sebastian mit euch gemeinsam auf dem Weg in Richtung Chartspitze. In dieser Stunde haben wir jetzt noch Zeit für die Position 15. Einer der erfolgreichsten R&B-Acts in den 90ern, TLC. Die schieben sich wieder drei Plätze nach vorne von der 18 mit Unpretty. Und gleich danach in dieser Stunde auch noch der Sound von Stardust darüber. Die 14 ist Music Sounds Better With You. Hier sind aber erstmal TLC.

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1: Im Studio Cornelius Dreger. In der KI-Branche schrillen die Alarmglocken. Die KI-Bosse warnen vor ihrer eigenen Technologie. Die beiden Konzerne Anthropic und OpenAI wollen offenbar zusammenarbeiten, um mit mehr Aufsicht und Regulation die KI-Entwicklung sicherer zu machen. OpenAI verschiebt auch erstmal seinen Börsengang. In Niedersachsen wird heute gewählt. Rund 6,3 Millionen Menschen entscheiden über Bürgermeister, Landräte und Kommunalvertretungen. Für Schlagzeilen sorgte vorab der Ausschluss einiger Kandidaten bei den Direktwahlen, vor allem von der AfD. Grund waren Zweifel an ihrer Verfassungstreue. Schießt der Ölpreis noch weiter in die Höhe? Saudi-Arabien hat nach Drohnenangriffen eine wichtige Ölpipeline erstmal dicht gemacht. Viele Experten rechnen deshalb mit einem weiteren Preisanstieg, der dann auch hier an den Tankstellen ankommen dürfte. US-Präsident Trump macht den Iran für die Angriffe verantwortlich. Ist das die neue europäische Nordflanke? Kanzler Merz und seine Kollegen beraten beim EU-Arktis-Gipfel heute und morgen über ihren Kurs in der Arktis-Politik. Auch mit Blick auf Donald Trumps Idee, sich Grönland einzuverleiben. In der Arktis lagern wertvolle Rohstoffe und durch den Klimawandel werden neue Seewege frei.
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1: In NRW lassen mehr Menschen ihren Geschlechtseintrag ändern. Laut Statistischem Bundesamt haben letztes Jahr knapp 3000 Menschen beim Standesamt ein anderes Geschlecht eintragen lassen, gut 1000 mehr als im Vorjahr. Dabei änderten mehr Menschen ihr Geschlecht von Frau zu Mann als umgekehrt. Durch das neue Selbstbestimmungsgesetz ist die Änderung von Geschlechtseintrag und Vornamen leichter geworden. 3 Spiele, 0 Punkte. Borussia Mönchengladbach und Trainer Eugen Polanski gehen getrennte Wege. Einen Tag nach dem 0:5 in Freiburg hat Polanski seinen Rücktritt erklärt, berichtet die Rheinische Post. Eine offizielle Bestätigung des Vereins gibt's noch nicht.
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2: Wolkig und nass ist es heute. Immer wieder regnet es. Und zum Nachmittag und Abend kann auch mal ein Gewitter dabei sein. Vereinzelt mit Starkregen. Die Höchstwerte liegen bei 18 bis 21 Grad. Morgen startet es noch mit Nebel. Danach wird's freundlich und meist sonnig bei maximal 24 Grad.
0: Verkehr.
2: Auf der A1 Köln Richtung Dortmund gibt es zwischen dem Kreuz Leverkusen und Wermelskirchen 4 Kilometer Stau.
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2: 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Damit rein in die Finalstunde der dieswöchigen Chartshow. Ich bin Sebastian. 13 Songs noch auf dem Weg in Richtung Number One. Für welchen Track habt ihr euch in der Sender-App oder auf der Homepage in den letzten Tagen entschieden? Vielleicht ja wieder für Tic-Tac-Toe, Ich find dich scheiße. Und ihr fandet den Song so wenig scheiße, dass er weiterhin ganz oben auf dem Thron ist. Oder vielleicht habt ihr euch auch woanders entschieden für einen anderen Track. Jetzt aber erstmal, wir starten die Stunde mit Platz 13. Kommt von Robin S. Legendär. Hier ist Show Me Love. 2 Plätze hoch von der 15 letztes Mal.
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Baerbock & Kendall in den 90ern noch mit englischen Songs und später dann ja deutschen Tracks. Das war Rescue Me, der mit Abstand erfolgreichste Song von Baerbock & Kendall in dieser Woche auf der 12. Im 90s Countdown. Sebastian und die Backstreet Boys ganz knapp vor der Top 10 gelandet in dieser Woche. Larger Than Life, Platz

Damit willkommen in der Top 10 hier bei 90s 90s an diesem Wochenende. Die Chartshow und Platz 10 gerade The First, The Last Eternity von Snap mit Summer. Okay, damit weiter in Richtung Chartspitze. So langsam sind wir auf der Zielgeraden. Die 9 geht an Alanis Morissette, Ironic. No.

0: Robert Miles, Mitte der 90er, war er auf der 1 in Deutschland. Diese Woche hier im 90s, 90s Countdown ist Children auf der 8.
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0: Einmal kurzer Zwischenstopp noch auf dem Weg in Richtung Nummer 1, bevor wir gleich die 7 Top-Songs enthüllen. Jetzt erstmal der Flashback-Song in dieser Stunde und da gehen wir in die zweite Septemberwoche 1990, also das erste Jahr des Jahrzehnts sozusagen. Und was ist da denn ganz weit vorne in den offiziellen deutschen Charts gewesen? Das war dieser Song hier und es gibt ja viele Chartbeispiele in diesen Jahren, die als Remixe, als Coverversionen eines Originals zu einem großen Welthit wurden, so auch hier geschehen. DNA halfen Susan Vega zum Welterfolg. Toms Deiner, Nummer 1, 90.

0: Mariah hier im 90s Countdown. Mit Fantasy rangiert sie diese Woche auf der 7 hier in der Chartshow, für die ihr natürlich nach der heutigen Show gleich wieder abstimmen könnt. Eure Klicks ganz gerne übers Handy natürlich am bequemsten, über die 90s Sender-App oder ihr macht das Ganze auf 90s.de. Gipfeltreffen der Superstars nach Mariah. Zeit jetzt hier für Britney.
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0: Britney Spears, You Drive Me Crazy.

Ja, ich kann euch verstehen, der passende Sound zum Wochenende, ganz egal, ob am Samstagabend oder am Sonntagmittag. Ihr hört den 90s, 90s Countdown mit Saturday Night von Wickfield, gerade auf Platz 5. Nonstop weiter, Minuten sind wir nur noch von der Antwort entfernt. Was ist die Number One? Hier kommt jetzt aus Neuseeland erstmal OMC von 6 auf 4, Hau Bizarre.

Ja, erst mit dem Gesang von Plavka wurde das Ding ein Mega-Hit hier. Jam and Spoon diese Woche auf der 3 im 90s Countdown, Right in the Night. Ein Song noch vor der Spitze und wir wissen jetzt Bescheid, wir werden gleich eine neue oder zurückgekehrte Nummer 1 küren. Denn für Tic-Tac-Toe geht's eine Stufe nach unten von 1 auf 2. Ich find dich scheiße.

0: Sie räumen den Chartthron in dieser Woche, jedenfalls erstmal für eine Woche. Tic-Tac-Toe fliegen auf die 2 mit Ich find dich scheiße hier im Countdown von 90s 90s. Und das bedeutet, wir sind jetzt an der Chartspitze angekommen. Der Song, der also in den letzten Tagen noch ein paar mehr Klicks von euch in Web und App bekommen hat. Ja, und das ist eine Thron-Zurückkehrerin, muss man sagen.
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0: Denn in diesen Song habt ihr euch in den letzten Wochen und Monaten immer mal wieder verliebt und ihn an die Chartspitze gewählt. Jetzt hat er eine kleine Pause eingelegt, Dear Jessie nämlich in der Version von Roller Girl, kann aber hier wieder zurückkehren. Letztes Mal war es die 3, diesmal die Pink Elephants and Lemonade wieder zurückgekehrt auf die Number 1. Hier ist Roller Girl an der Chartspitze, Dear Jessie.

wieder auf dem Chartthron gelandet nach einer kleinen Pause. Roller Girl ist zurück auf der 1 mit Dear Jesse im 90s 90s Countdown. So, damit haben wir unseren Job getan. Ihr seid jetzt wieder am Zug. Ihr könnt die Sender-App aufmachen und eure Favoriten anklicken oder 90s90s.de. Ich bin Sebastian, freue mich schon aufs Ergebnis vom nächsten Wochenende. Jetzt aber erstmal hier weiter durchs 90s 90s Weekend.

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1: Im Studio Cornelius Dreger. Vor allem die US-Regierung hat bisher wenig getan, um den Wettlauf in der KI-Branche zu kontrollieren. Nun wollen Anthropic und OpenAI offenbar zusammenarbeiten, um die KI-Entwicklung besser zu regulieren und sicherer zu machen. OpenAI verschiebt wegen der aktuellen Sicherheitsdebatte erstmal seinen Börsengang. Bundesverkehrsminister Bilger ist gegen ein generelles Tempolimit auf Autobahnen und warnt, zumindest durch die Blume, dass so ein Schritt die AfD stärken würde. Bilger sagte den Funke-Zeitungen, ein Tempolimit würde die Spaltung im Land noch einmal verstärken, weil es viele als Einschränkung ihrer Freiheit empfinden würden. Der Deutsche Richterbund will Strafverfahren vor politischer Einflussnahme schützen und fordert deshalb, das Weisungsrecht von Justizministerien gegenüber Staatsanwaltschaften abzuschaffen. Und zwar schnell, mit Blick auf den AfD-Wahlsieg möglichst noch in diesem Jahr, schreibt der Kölner Stadtanzeiger. Die neue Bundesliga-Saison hat ihre erste Trainerentlassung. Borussia Mönchengladbach setzt Coach Eugen Polanski vor die Tür. Gladbach hat nach 3 Spielen noch 0 Punkte und gestern eine 0:5-Klatsche kassiert. Erstmal übernimmt Co-Trainer Jan-Moritz Lichte, bis ein neuer Cheftrainer gefunden ist.
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1: Startschuss in Gelsenkirchen für ein deutschlandweit einmaliges Pilotprojekt. Die Schiedsrichter in der Kreisliga B dort kriegen jetzt Bodycams. Das soll Gewaltbeleidigungen und Diskriminierungen verhindern bzw. helfen, solche Taten zu verfolgen. Die Kameras zeichnen zwar alles auf, die Aufnahmen werden aber alle 30 Sekunden überschrieben, wenn der Schiri die Aufnahmen nicht speichert. Zahlreiche Denkmäler und Museen öffnen heute in NRW wieder ihre Türen. Der Tag des offenen Denkmals bietet die Gelegenheit, Führungen durch Gebäude zu machen, die den Rest des Jahres geschlossen bleiben. Der Aktionstag soll auf die Bedeutung von Denkmalpflege aufmerksam machen.
0: Das ist das Wichtigste für den Moment. 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
2: Wolkig und nass ist es heute. Immer wieder regnet es und zum Nachmittag und Abend kann auch mal ein Gewitter dabei sein. Vereinzelt mit Starkregen. Die Höchstwerte liegen bei 18 bis 21 Grad. Morgen startet es noch mit Nebel. Danach wird's freundlich und meist sonnig bei maximal 24 Grad.
0: Verkehr.
2: Es staut sich auf der A3 Köln Richtung Oberhausen zwischen Köln-Mülheim und dem Kreuz Leverkusen auf 6 Kilometern. Und auf der A31 Gronau Richtung Oberhausen gibt es zwischen Gladbeck und dem Dreieck Bottrop 3 Kilometer Stop and Go.
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3: Kurz nach 12, rein in den Sonntag mit mir, ich bin Marco Tristram und denkt dran, immer wenn Scooter-Songs bei uns laufen, ist das eure Chance, hier den richtig coolen Neo-Elektro-Scooter abzuräumen. Eventuell ist es gleich wieder soweit, also seid schon mal so ein bisschen sensibilisiert, wenn ihr Scooter-Songs bei uns im Programm hört. Merkt euch die Uhrzeit und tragt sie ein auf unserer Website von 90s, sie wird geschrieben 90s90s.de. Wir starten rein in die Musik, jetzt mit Janet Jackson, Oops Now und Will Smith mit Gettin' Jiggy With It.

0: Collins lässt sich von nichts aufhalten. Mola Adebisi über Genesis. I can't dance.
1: Der Leadsänger Phil Collins, das war natürlich eines der tollen Interviews, die ich geführt habe, und ich erinnere mich da so lebhaft dran, weil an dem Tag hatten wir ein Interview mit Mr. President und Phil Collins. Und Viva hatte einen Fehler gemacht und hatte die beide Künstler nicht am Flughafen abgeholt. Und dann hat Mr. President einen Riesenaufstand gemacht, die haben einen Flug zurückgebucht und Drama, da musste dann der Chef von unserer Plattenfirma, also von der Plattenfirma, hat dann mit dem Chef von Viva gesprochen. Das war dann schon Top-Thema und wegen der Sendung, alles ging hin und her. Derweil kam ein kleiner Mann mit Koffer, der stand dann zwischen den Kindern vorne vor der Tür und da sagt der Security, du, da steht jemand zwischen den Kindern, der sieht ein bisschen aus wie Phil Collins, ist zufälligerweise Phil Collins heute in der Sendung. Und dann haben wir ganz vergessen, dass wir Phil Collins natürlich auch nicht abgeholt hatten. Und der hatte sich einfach ein Taxi genommen. Also der Weltstar hat sich einfach ein Taxi genommen und gesagt, ob der Taxifahrer weiß, wo Viva TV ist. Sagen die, ja, und ist er hingefahren. Hat er irgendwie, weiß ich, 20 Mark bezahlt und stand dann vor dem Studio. 90.

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0: Jetzt haben wir ihn aber erwischt, oder? Das war Scooter mit Hyper Hyper aus 94. Und warum sage ich das? Wegen diesem hier. 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
0: Das ist unser Motto. Jetzt haben wir gerade den Song von Scooter on Air gehabt. Merkt euch also schnell die Uhrzeit, wann er lief. Tragt sie ein auf unserer Website von 90s, 90s. Wird geschrieben 90s90s.de. Dann seid ihr mit im Winnerpool, um abzuräumen unseren coolen NIO Elektro-Scooter mit 45 km/h und knalligen

0: 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Es geht auf jeden Fall noch einer raus. 2 haben wir schon verlost, zum Beispiel an Katharina aus Nürnberg.
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0: Jawohl, also das Ganze auch. Viel Spaß. Und das könnt ihr doch auch. Also achtet auf die Songs. Jetzt habt ihr gerade schon einen gehört und hoffentlich gleich eingetragen auf unserer Website 90s90s.de. Ich drücke ganz viele Daumen, damit ihr abräumt.
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0: Und es kann jederzeit soweit sein. Also bleibt dran.

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1: Heute im Jahr 1996 herrscht Klarheit in der 90er Hip-Hop-Welt. Tupac Shakur wird offiziell für tot erklärt. 6 Tage nachdem er bei einem Drive-By-Shooting in Las Vegas von Kugeln getroffen wurde. Bis heute ist Tupac einer der einflussreichsten und erfolgreichsten Hip-Hopper aller Zeiten. Und auch Jahrzehnte nach seinem Tod sorgt er weiter für Mythen und Legenden. Und jetzt noch ein kurzer Blick auf die deutschen Charts heute im Jahr 1996. Auf der 2 schießen die Spice Girls nach oben mit ihrem Debütsong. Der September 96 steht ansonsten im Zeichen der Kelly Family, Platz 1 in Deutschland. Und der höchste Neuanstieg, der kommt von Faithless. Steigen nämlich mit Salva Mea auf der 15 ein in die deutsche Top 75. Heute im Jahr 1996.
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2: Wolkig und nass ist es heute. Immer wieder regnet es und zum Nachmittag und Abend kann auch mal ein Gewitter dabei sein. Vereinzelt mit Starkregen. Die Höchstwerte liegen bei 18 bis 21 Grad. Morgen startet es noch mit Nebel. Danach wird's freundlich und meist sonnig bei maximal 24 Grad.
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2: Auf der A3 Köln Richtung Oberhausen gibt es zwischen Köln-Mühlheim und dem Kreuz Leverkusen 6 Kilometer Stau. 2 Kilometer Stop-and-Go auf der A59 Köln Richtung Bonn zwischen Spich und Troisdorf. Und es stockt auf der A61 Koblenz Richtung Mönchengladbach zwischen Rheinbach und Miel auf 3 Kilometern.
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0: Das ist Beautiful Stranger aus 99 hier bei 90s 90s. Heute am 13. September. Und da war tatsächlich vor 30 Jahren der Todestag von Tupac Shakur. Und wir möchten ihn heute sowas von abfeiern. Und deshalb haben wir das hier ins Leben gerufen.
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0: Heute Abend, 20 Uhr bis 23 Uhr, spielen wir euch 3 Stunden lang die Tracks aus den 90ern von Tupac, die ihr euch ja auch gewünscht habt, was ihr auch noch weitermachen könnt. Bei uns auf unserer WhatsApp-Sprachnachricht über die Nummer 040-5541-9090. Ich wiederhole nochmal 040-5541-9090. Da könnt ihr drauf sprechen, welche Songs auf keinen Fall fehlen dürfen. Rob Green moderiert das Ganze heute Abend. Da darf kein Tupac oder auch Rap-Fan fehlen. Also heute Abend 20 bis 23 Uhr hier bei 90s 90s. Und ich spiele jetzt schon mal einen Song zum Warm-up, der auch richtig Spaß macht, aus 96. All Eyes on Me, Tupac mit Zeig. Also viel Spaß.
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1: Im Studio Cornelius Dreger. KI könnte innerhalb eines Jahres das ganze Internet übernehmen. Davor warnt der Boss von Anthropic. Er will mit dem Konkurrenten OpenAI zusammenarbeiten, um die KI-Entwicklung besser zu regulieren und sicherer zu machen. OpenAI verschiebt wegen der Sicherheitsdebatte auch erstmal seinen Börsengang. Nach dem AfD-Wahlerfolg in Sachsen-Anhalt fordert der Deutsche Richterbund schnelle Konsequenzen. Und zwar, dass das Weisungsrecht von Justizministerien gegenüber Staatsanwaltschaften abgeschafft wird. Noch dieses Jahr, heißt es im Kölner Stadtanzeiger. Das soll verhindern, dass Extremisten Verfahren in eine Richtung lenken können. Endlich mal gute Nachrichten aus dem VW-Konzern. Der neue vollelektrische Polo ist schon mehr als 30.000 Mal bestellt worden. Das ist deutlich mehr als erhofft, heißt es von VW. Gebaut wird das Modell übrigens in Spanien. In der Fußball-Bundesliga hofft der HSV heute Nachmittag auf die ersten Punkte der Saison gegen Leipzig. RB steht nach den Niederlagen gegen Werder und Como unter Druck. Danach will Elversberg den Bayern ein Bein stellen. Der Aufsteiger steht in der Tabelle immerhin vor dem Rekordmeister.
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1: In NRW lassen mehr Menschen ihren Geschlechtseintrag ändern. Laut Statistischem Bundesamt haben letztes Jahr knapp 3.000 Menschen beim Standesamt ein anderes Geschlecht eintragen lassen. Gut 1.000 mehr als im Vorjahr. Dabei änderten mehr Menschen ihr Geschlecht von Frau zu Mann als umgekehrt. Durch das neue Selbstbestimmungsgesetz ist die Änderung von Geschlechtseintrag und Vornamen leichter geworden. 3 Spiele, 0 Punkte. Borussia Mönchengladbach und Trainer Eugen Polanski gehen getrennte Wege. Einen Tag nach dem 0:5 in Freiburg hat der Verein die Reißleine gezogen. Es ist die erste Trainerentlassung der Saison in der Fußball-Bundesliga.
0: Das ist das Wichtigste für den Moment. 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
2: Viele Wolken gibt es gerade und dazu regnet es auch immer mal wieder. Später am Nachmittag wird der Regen eher unregelmäßiger. Ganz durch ist er aber nicht. Und am Abend kann vereinzelt auch mal ein Gewitter aufziehen. Die Höchstwerte liegen heute bei 18 bis 21 Grad. Morgen startet es erst neblig, dann wird es freundlicher mit Sonne und Wolken, meist trocken, maximal bis 24 Grad.
0: Verkehr.
2: Auf der A3 Köln Richtung Oberhausen gibt es zwischen Köln-Mühlheim und dem Kreuz Leverkusen 2 Kilometer Stau. 2 Kilometer Stop and Go sind es auf der A59 Köln Richtung Bonn zwischen Spich und Troisdorf. Und es stockt auf der A61 Koblenz Richtung Mönchengladbach zwischen Rheinbach und Zwisttal auf 3 Kilometern.
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3: Rein in die 13 Uhr Stunde mit mir, ich bin Marco Tristram und ihr habt es bestimmt schon mitbekommen, wir haben bei YouTube nämlich eine neue Serie, die heißt Decoded. Da ist unser Mann für die elektronische Musik Tom Wax immer dabei und nimmt die erfolgreichsten Titel der Dance- und elektronischen Szene auseinander. Das ist so cool gemacht, also müsst ihr unbedingt mal hinsurfen und euch anschauen. Und wir haben jetzt eine Community-Folge, weil ihr habt uns so viele Fragen gestellt und Wünsche geäußert, auch von Songs, die wir gerne mal unter die Lupe nehmen wollen. Also geht jetzt rein in den YouTube-Channel. Am Wochenende ist ja auch eine gute Zeit dafür und schaut euch Decoded an. Das ist nämlich eure Folge. Jetzt erstmal rein in die Musik. Hier ist Mr. President. 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

0: Kurstod beschäftigen wir uns diese Woche bei 90s 90s mit der gesamten Geschichte. Wir feiern die Musik nochmal ordentlich ab, die er und die ganzen 90er geprägt haben. Und deshalb haben wir heute ein Special für euch.
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0: Und das passt ja wirklich sowas von, denn genau jetzt ist es ja tatsächlich nochmal in dem Tupac-Prozess zutage gekommen, dass Duan Davis wegen Mordes schuldig gesprochen wurde. Er soll die Tat damals mitorganisiert haben und das genau jetzt zum 30-jährigen Jubiläum. Also heute Abend ist es soweit, Rob Green wird moderieren, wir spielen 3 Stunden lang ein Tupac-Special von 20 bis 23 Uhr. Nicht verpassen und ihr könnt uns noch die Hörerwünsche abgeben unter unserer WhatsApp-Nummer 040-5541-9090 und da hat sich zum Beispiel auch Steffi gemeldet.
2: Hallihallo, die Steffi hier. Also, wenn ihr einen Tupac-Tag macht, dann darf Change auf jeden Fall nicht fehlen. Hm? Das ist der Song, den ich so mochte und immer noch mag und wahnsinnig gerne höre. Von daher, Change ist von Tupac. Liebe
0: okay.
2: Grüße, ciao.
0: Danke dir, liebe Steffi. Also schickt auch nochmal eure Wünsche auf unsere WhatsApp-Nummer 040-5541-9090. Also ich würde mir auch noch einen Song wünschen gerne und zwar I Wonder If Heaven Got a Ghetto. Das ist auch ein so mega Song und deswegen, ich klebe nachher am Radio. Ich hoffe, ihr auch.
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1: Viele Wolken gibt es gerade und dazu regnet es auch immer mal wieder. Später am Nachmittag wird der Regen eher unregelmäßiger, ganz durch ist er aber nicht und am Abend kann vereinzelt auch mal ein Gewitter aufziehen. Die Höchstwerte liegen heute bei 18 bis 21 Grad. Morgen startet es erst neblig, dann wird es freundlicher mit Sonne und Wolken, meist trocken, maximal bis 24 Grad.
0: Verkehr.
1: Es staut sich auf der A59 Köln Richtung Bonn zwischen Spich und Troisdorf auf 2 Kilometern.
2: So, rein in die Mittagszeit hier bei 90s am Sonntag, aber manchmal geht man es ja auch ein bisschen später an. Spät frühstücken, Mittagessen ausfallen lassen und dann abends nochmal. Vielleicht zwischendurch mal einen schönen Kuchen essen oder Müsli oder so, so machen wir das meistens. Also, euch eine schöne Zeit, jetzt Take That on Shore. Ich bin Marco Tristram hier bei 90s.

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Spending My Time aus 91 Roxette hier bei 90s 90s. Apropos Spending My Time, wie verbringt ihr denn nochmal den Sonntag? Vielleicht ja auch mit einer ordentlichen Portion deutschen Hip-Hop. Habe ich jetzt nämlich für euch aus unserem 90s 90s Hip-Hop Deutsch Radio aus 94 die Scheibe Reime. Hier ist das Rödelheim Hartreim Projekt.

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1: Im Studio Mia Hin. In der KI-Branche schrillen die Alarmglocken. Die Bosse warnen vor ihrer eigenen Technologie. Die beiden Konzerne Anthropic und OpenAI wollen offenbar zusammenarbeiten, um mit mehr Aufsicht und Regulation die KI-Entwicklung sicherer zu machen. OpenAI verschiebt auch erstmal seinen Börsengang. Schießt der Ölpreis noch weiter in die Höhe? Saudi-Arabien hat nach Drohnenangriffen eine wichtige Ölpipeline erstmal dicht gemacht. Viele Experten rechnen deshalb mit einem weiteren Preisanstieg, der dann auch hier an den Tankstellen ankommen dürfte. US-Präsident Trump macht den Iran für die Angriffe verantwortlich. Endlich mal gute Nachrichten aus dem VW-Konzern. Der neue vollelektrische Polo ist schon mehr als 30.000 Mal bestellt worden. Das ist deutlich mehr als erhofft, heißt es von VW. Gebaut wird das Modell übrigens in Spanien. In der Fußball-Bundesliga hofft der HSV heute gegen Leipzig auf die ersten Punkte der Saison. Danach will Elversberg den Bayern ein Bein stellen. Der Aufsteiger steht in der Tabelle immerhin vor dem Rekordmeister.
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1: Startschuss in Gelsenkirchen für ein deutschlandweit einmaliges Pilotprojekt. Die Schiedsrichter in der Kreisliga B kriegen jetzt Bodycams. Das soll ihr Sicherheitsgefühl stärken und Gewalt, Beleidigungen und Diskriminierungen verhindern. 3 Spiele, 0 Punkte. Borussia Mönchengladbach und Trainer Eugen Polanski gehen getrennte Wege. Einen Tag nach dem 0:5 in Freiburg hat der Verein die Reißleine gezogen. Es ist die erste Trainerentlassung der Saison in der Fußball-Bundesliga.
0: Das ist das Wichtigste für den Moment. 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
2: Viele Wolken gibt es gerade und dazu regnet es auch immer mal wieder. Später am Nachmittag wird der Regen eher unregelmäßiger, ganz durch ist er aber nicht und am Abend kann vereinzelt auch mal ein Gewitter aufziehen. Die Höchstwerte liegen heute bei 18 bis 21 Grad. Morgen startet es erst neblig, dann wird es freundlicher mit Sonne und Wolken, meist trocken, maximal bis 24 Grad.
0: Verkehr.
2: 4 Kilometer Stau auf der A1 Münster Richtung Dortmund zwischen Kamenzentrum und dem Kreuz Dortmund-Unna. Und auf der A40 Duisburg Richtung Essen sind es 2 Kilometer Stop and Go zwischen Mülheim Heimat Erde und Essen-Frohnhausen.
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3: Rein in die Musik, kurz nach 14 Uhr hier bei 90s. Und gleich habe ich wieder unseren Rapper Bürger Lars Dietrich, unseren Held der 90er on air. Er hat nämlich samstags ja immer seine Show. Hier ist BLD Weekend von 8 bis 12 vor meiner Show ab 12. Und da rappt er immer, was in den 90ern so los war. Das Teil werde ich gleich nochmal abspielen. Ja, und von diesem mysteriösen Typen kommen wir jetzt zu einem Mysterious Girl. Und zwar von Peter Andre aus 95.

0: den zweiten Blick. Sebastian Krumbiegel von den Prinzen über Pet Shop Boys. Go West.
1: Pet Shop Boys, muss ich ganz ehrlich sagen, fand ich am Anfang, war ich kein Fan von und habe dann irgendwann einen Bericht über die gesehen und über den großen Kunstappeal, den die wirklich haben, und habe sie mittlerweile zweimal live gesehen und finde die ganz großartig. 90s.

0: schöne Single Duran Duran Ordinary World aus 92 hier bei 90s 90s. Und jetzt ist es soweit, haltet euch fest, Bürger Lars Dietrich haut uns wieder die Wortreime um die Ohren und hat seine eigene Interpretation der 90s Woche.
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1: Heute im Jahr 1996 herrscht Klarheit in der 90er Hip-Hop-Welt. Tupac Shakur wird offiziell für tot erklärt. 6 Tage nachdem er bei einem Drive-By-Shooting in Las Vegas von Kugeln getroffen wurde. Bis heute ist Tupac einer der einflussreichsten und erfolgreichsten Hip-Hopper aller Zeiten. Und auch Jahrzehnte nach seinem Tod sorgt er weiter für Mythen und Legenden. Und jetzt noch ein kurzer Blick auf die deutschen Charts heute im Jahr 1996. Auf der 2 schießen die Spice Girls nach oben mit ihrem Debütsong. If you wanna be my lover, you gotta get with my friends. I love you, I want you, I wanna talk to you. Der September 96 steht ansonsten im Zeichen der Kelly Family, Platz 1 in Deutschland. Und der höchste Neuanstieg, der kommt von Faithless. Steigen nämlich mit Salva Mea auf der 15 ein in die deutsche Top 75. Heute im Jahr 1996.
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2: Viele Wolken gibt es gerade und dazu regnet es auch immer mal wieder. Später am Nachmittag wird der Regen eher unregelmäßiger. Ganz durch ist er aber nicht. Und am Abend kann vereinzelt auch mal ein Gewitter aufziehen. Die Höchstwerte liegen heute bei 18 bis 21 Grad. Morgen startet es erst neblig, dann wird es freundlicher mit Sonne und Wolken, meist trocken, maximal bis 24 Grad.
0: Verkehr.
2: 4 Kilometer Stau auf der A1 Münster Richtung Dortmund zwischen Kammenzentrum und dem Kreuz Dortmund-Unna. Und auf der A3 Köln Richtung Oberhausen sind es zwischen Köln-Mühlheim und dem Kreuz Leverkusen 4 Kilometer Stau.
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to Princess aus 91 von den Spin Doctors durch euren wohlverdienten Sonntag hier bei 90s 90s. Und ganz genau heute am 13. September ist ja der 30. Todestag von Tupac. Er ist ja damals angeschossen worden und eine Woche später verstorben. Und wir möchten ihm heute einen ganzen Abend widmen. Ab 20 Uhr geht's los. 3 Stunden legendäre 90s Sounds von Tupac, moderiert von Rob Green. Seid unbedingt dabei. Ich werde auf jeden Fall am Radio hängen. Ich hoffe, ihr auch. Und ich habe da noch einen dabei, ne? Also California Love ist natürlich auch nicht wegzudenken. Aus 96, hier ist der Tupac mit meinem Lieblingsrapper Dr. Dre.

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1: Im Studio Mia Hin. Vor allem die US-Regierung hat bisher wenig getan, um den Wettlauf in der KI-Branche zu kontrollieren. Nun wollen Anthropic und OpenAI offenbar zusammenarbeiten, um die KI-Entwicklung besser zu regulieren und sicherer zu machen. OpenAI verschiebt wegen der aktuellen Sicherheitsdebatte erstmal seinen Börsengang. Nach all den Negativschlagzeilen vermeldet VW mal eine gute Nachricht. Der neue vollelektrische Polo verkauft sich besser als gedacht. Es gibt schon über 30.000 Bestellungen. Deshalb dauert die Auslieferung länger als geplant. Der ID Polo gilt für den kriselnden Konzern als einer der Hoffnungsträger. Nach dem AfD-Wahlerfolg in Sachsen-Anhalt fordert der Deutsche Richterbund schnelle Konsequenzen. Und zwar, dass das Weisungsrecht von Justizministerien gegenüber Staatsanwaltschaften abgeschafft wird. Noch dieses Jahr, heißt es im Kölner Stadtanzeiger. Das soll verhindern, dass Extremisten Verfahren in eine Richtung lenken können. In der Fußball-Bundesliga hofft der HSV heute gegen Leipzig auf die ersten Punkte der Saison. Danach will Elversberg den Bayern ein Bein stellen. Der Aufsteiger steht in der Tabelle immerhin vor dem Rekordmeister.
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1: Eine junge Frau hat in Bergkamen eine 86-Jährige an einer Bushaltestelle überfallen. Zuvor fragte sie die Seniorin und deren 92-jährige Begleiterin nach dem Weg. Dann riss sie plötzlich an der Halskette und verletzte die 86-Jährige leicht. Als Zeugen aufmerksam wurden, flüchtete die Unbekannte ohne Kette mit dem Auto. Die U-Bahn-Station Deutsches Bergbaumuseum in Bochum steht jetzt unter Denkmalschutz. Sie ist damit die erste denkmalgeschützte U-Bahn-Station in NRW. Die Station wurde 1989 fertiggestellt und greift in ihrer Gestaltung Bergbauthemen auf. Die Stadt will das Bauwerk mit dem Schutz dauerhaft erhalten.
0: Das ist das Wichtigste für den Moment. 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
2: Viele Wolken gibt es gerade und immer mal wieder regnet es auch. Am Nachmittag und bis in den Abend kann sich dazu vereinzelt ein Gewitter dazwischen mogeln. Mit Starkregen und Sturmböen. Dazu liegen die Höchstwerte zwischen 18 und 21 Grad. Morgen wird's freundlicher, nach Nebel am Morgen oft heiter und meist trocken, maximal 24 Grad.
0: Verkehr.
2: Auf der A3 Köln Richtung Oberhausen gibt es zwischen Köln-Mühlheim und dem Kreuz Leverkusen 6 Kilometer Stau. Es staut sich auf der A57 Krefeld Richtung Köln zwischen dem Dreieck Neuss-Süd und dem Kreuz Köln-Nord auf 6 Kilometern. Und auf der A61 Koblenz Richtung Mönchengladbach sind es 2 Kilometer Stop-and-Go zwischen Weilerswist und dem Kreuz Bliesheim.
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3: Schönen Sonntag für euch mit Marco Tristram. Und ich finde, der Spätsommer hat ja nochmal richtig schön die Kurve gekriegt, nachdem ja zwischendurch hier schon so richtig herbstlich und nass war. Finde ich das Wetter mega nice. Also da möchte man doch mit einem neuen Elektroroller durch die Gegend fahren. Die Haare im Wind und nur gute Laune. Und so ein cooles Teil für 3.000 Euro könnt ihr bei uns gewinnen. Also achtet auf die Songs von Scooter. Denn bei uns heißt es Scooter hören, Scooter fahren. Wenn ihr einen hört, tragt die Uhrzeit auf unserer Website 90s90s.de rein. So lange schmachten wir jetzt erstmal dahin und hören uns Wet Wet Wet an mit Love is All Around.

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1: Der Song von Mr. Big beruht auf einer echten Geschichte. Frontmann Eric Martin war als Teenager unsterblich in ein Mädchen verliebt, aber sie wollte nicht mehr als eine Freundschaft. Die Liebe bleibt unerfüllt, dafür wird der Song später ein Riesenhit für Mr. Big.
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0: Sin with Sebastian, shut up, hier bei 90s 90s, euch einen schönen Sonntag und für alle Rap-Fans und auch noch Leute, die Tupac cool fanden, ist heute Abend Pflichttermin für euch.
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0: Jawohl, heute Abend geht's los, 20 Uhr bis 23 Uhr hier bei 90s 90s. Und zwar Rob Green wird am Start sein und die besten Hits von Tupac spielen. Wir haben euch ja schon die ganze Woche richtig viele Infos gegeben. Jetzt war ja gerade auch, das ist ja so crazy, auch wieder dieser Fall aufgerollt worden. Und es gibt tatsächlich jemanden, der da noch verknackt wurde. Juan Davis ist des Mordes schuldig gesprochen. Er soll ja die Tat damals mitorganisiert haben, auch wenn der eigentliche Schütze immer noch nicht gefasst ist. Aber es gibt auf jeden Fall jede Menge Gesprächsstoff nachher und coole Songs und ihr könnt auch eure Musikwünsche ablassen hier bei uns auf der WhatsApp-Nummer 040-5541-9090 und mal hören, was es da für einen Wunsch gibt.
2: Yo, 90s, 90s, mein Name ist Flo, Jahrgang 87. Hey. Bin Fan seit der ersten Stunde, kann man sagen. Und ich denke, für solche Fans wäre es toll, wenn ihr vielleicht auch ein paar Songs spielt, die vielleicht nicht jeder kennt. Und deswegen wünsche ich mir, wenn ihr es realisieren könnt, von Tupac Road to Glory, den Song, den Tupac

0: für Mike Tyson schrieb. Cool. Sehr, sehr geiles Teil. Für mich einer der Nummer 1 Songs. Peace und viel Spaß euch.
1: Ja, danke Flo. Ich hoffe, wir hören uns nachher dann im Radio. Ihr könnt auch noch eure Musikwünsche abgeben unter der WhatsApp-Nummer 040-5541-9090. Also bis nachher, 20 Uhr geht's los.
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Wuppertal. 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
1: Viele Wolken gibt es gerade und immer mal wieder regnet es auch. Am Nachmittag und bis in den Abend kann sich dazu vereinzelt ein Gewitter dazwischen mogeln mit Starkregen und Sturmböen. Dazu liegen die Höchstwerte zwischen 18 und 21 Grad. Morgen wird's freundlicher, nach Nebel am Morgen oft heiter und meist trocken, maximal 24 Grad.
0: Verkehr.
1: 4 Kilometer Stau auf der A1 Euskirchen Richtung Köln zwischen dem Kreuz Bliesheim und dem Dreieck Erftal. 2 Kilometer Stau gibt es auf der A40 Duisburg Richtung Essen zwischen Mülheim Heimat Erde und Essen-Frohnhausen. Und auf der A57 Krefeld Richtung Köln stockt es zwischen dem Dreieck Neuss-Süd und dem Kreuz Köln-Nord auf 2 Kilometern.
2: Oh mein Gott, jetzt kommt mein absolutes Lieblingslied aus 1990. Da war ich gerade 18 Jahre alt und wir sind voll abgegangen auf amerikanische Firma Trentrap Technology. Trese Bilok, Prisuch zu Computer auf Birsonelny Sputnik. Hier Snap mit The Power.

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Gigi D'Agostino und La Passion aus 99 durch den Rest Sonntag und zwischen Kaffee trinken, zum Gym fahren oder vielleicht schon mal die Klamotten klarfahren für den nächsten Arbeitsmorgen kommen jetzt hier die Manic Street Preachers rein. If you tolerate this, your children will be next. Aus unserem 90s Britpop Radio aus 98 ist der Song. Das Britpop Radio könnt ihr übrigens einschalten in App und Web von 90s.

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1: Im Studio Mia Hin. In der KI-Branche schrillen die Alarmglocken. Die Bosse warnen vor ihrer eigenen Technologie. Die beiden Konzerne Anthropic und OpenAI wollen offenbar zusammenarbeiten, um mit mehr Aufsicht und Regulation die KI-Entwicklung sicherer zu machen. OpenAI verschiebt auch erstmal seinen Börsengang. In der Ukraine ist ein Zug in Richtung Warschau von einer russischen Drohne getroffen worden, kurz vor der polnischen Grenze. Über 200 Fahrgäste waren an Bord. Verletzt wurde offenbar niemand. Schießt der Ölpreis noch weiter in die Höhe? Saudi-Arabien hat nach Drohnenangriffen eine wichtige Ölpipeline erstmal dicht gemacht. Viele Experten rechnen deshalb mit einem weiteren Preisanstieg, der dann auch hier an den Tankstellen ankommen dürfte. US-Präsident Trump macht den Iran für die Angriffe verantwortlich. Tennisprofi Alexander Zverev kann heute das bislang erfolgreichste Jahr seiner Karriere krönen. Der Hamburger steht im Finale der US Open und will seinen zweiten Grand-Slam-Titel holen. Gegner ist der US-Amerikaner Ben Shelton.
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1: Startschuss in Gelsenkirchen für ein deutschlandweit einmaliges Pilotprojekt. Die Schiedsrichter in der Kreisliga B kriegen jetzt Bodycams. Das soll ihr Sicherheitsgefühl stärken und Gewalt, Beleidigungen und Diskriminierungen verhindern. Die U-Bahn-Station Deutsches Bergbaumuseum in Bochum steht jetzt unter Denkmalschutz. Sie ist damit die erste denkmalgeschützte U-Bahn-Station in NRW. Die Station wurde 1989 fertiggestellt und greift in ihrer Gestaltung Bergbauthemen auf. Die Stadt will das Bauwerk mit dem Schutz dauerhaft erhalten.
0: Das ist das Wichtigste für den Moment. 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
2: Viele Wolken gibt es gerade und immer mal wieder regnet es auch. Am Nachmittag und bis in den Abend kann sich dazu vereinzelt ein Gewitter dazwischen mogeln, mit Starkregen und Sturmböen. Dazu liegen die Höchstwerte zwischen 18 und 21 Grad. Morgen wird's freundlicher, nach Nebel am Morgen oft heiter und meist trocken, maximal 24 Grad.
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2: Auf der A1 Euskirchen Richtung Köln gibt es zwischen dem Kreuz Bliesheim und dem Dreieck Erftal 4 Kilometer Stau.
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3: So, rein in die 16-Uhr-Stunde, ihr Lieben. Eine Stunde haben wir noch zusammen und das geht gleich richtig zur Sache. 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Also, wenn ihr den Song hört von Scooter, dann merkt euch die Uhrzeit, tragt sie ein auf unserer Website 90s90s.de. Es kann jederzeit soweit sein.

0: Erfolgsgeheimnis? Einfach richtig gute Songs. Mus-T über die Backstreet Boys. Quit playing games with my heart. 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
1: 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So eine schmuse Dance-Groovy-Ballade. Gerade bei zusammengecasteten Bands ist es ja immer so ein Problem, dass man sagt, auch irgendwann sind die weg vom Fenster. Und Backstreet Boys haben es durch die Songqualität, weil die immer geile Songs hatten, haben sie diesen langen Erfolg geschafft. 90s.

0: Salt and Pepper, Let's Talk About Sex hier bei 90s 90s. Ja, sexy ist auch der neue E-Roller, den ihr gewinnen könnt.
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0: Jawohl, das ist unser Motto und das halten wir auch ein. Zwei von den Elektroroller von NIO für 3000 Euro sind schon an den Mann oder die Frau gegangen. Also ich drücke euch ganz fest die Daumen, dass ihr den allerletzten schnappt. Achtet auf die Scooter-Songs und die Findigen unter euch, die haben es gerade mitgekriegt. Um kurz nach vier war Scooter mit Faster Harder Scooter. Also tragt am besten so ein paar Minuten nach vier ein auf unserer Website. Da müsst ihr euch einmal registrieren und seid dann im Winnerpool. 90s90s.de und dann könnt ihr euch auch so freuen wie Katharina aus Nürnberg.
2: Ja. Dankeschön.
3: Bitte, bitte, danke, bitte.
2: Ich bin dann erstmal rumdüsen.
0: Ja, sie ist erstmal rumdüsen und das könnt ihr doch auch. Achtet also weiterhin auf Scooter-Songs bei uns im Programm und das können zum Beispiel diese sein.
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0: How much is the fish? Ja, also Fish, paar Euro, aber how much is the roller? Das auf jeden Fall 3000 Euro. Also spielt mit, hört 90s so oft und solange ihr könnt, läuft ein Track von Scooter, merkt euch die Uhrzeit und tragt sie ein auf 90s90s.de. Das kann auch weiterhin jederzeit sein, also dranbleiben.
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Will Smith.

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1: Heute im Jahr 1996 herrscht Klarheit in der 90er Hip-Hop-Welt. Tupac Shakur wird offiziell für tot erklärt. 6 Tage nachdem er bei einem Drive-By-Shooting in Las Vegas von Kugeln getroffen wurde. Bis heute ist Tupac einer der einflussreichsten und erfolgreichsten Hip-Hopper aller Zeiten. Und auch Jahrzehnte nach seinem Tod sorgt er weiter für Mythen und Legenden. Und jetzt noch ein kurzer Blick auf die deutschen Charts heute im Jahr 1996. Auf der 2 schießen die Spice Girls nach oben mit ihrem Debütsong. Der September 96 steht ansonsten im Zeichen der Kelly Family, Platz 1 in Deutschland. Und der höchste Neuanstieg, der kommt von Faithless. Steigen nämlich mit Salva Mea auf der 15 ein in die deutsche Top 75. Heute im Jahr 1996.
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2: Viele Wolken gibt es gerade und immer mal wieder regnet es auch. Am Nachmittag und bis in den Abend kann sich dazu vereinzelt ein Gewitter dazwischen mogeln mit Starkregen und Sturmböen. Dazu liegen die Höchstwerte zwischen 18 und 21 Grad. Morgen wird's freundlicher, nach Nebel am Morgen oft heiter und meist trocken, maximal 24 Grad.
0: Verkehr.
2: Die A2 Dortmund Richtung Hannover ist zwischen Herford Ost und Flotow West gesperrt.
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0: Walk On By aus 97, Young Dinay hier bei 90s. Heute am 13. September und das ist ganz genau am heutigen Tage 30 Jahre nach Tupacs Tod. Und da beschäftigen wir uns diese Woche bei 90s mit seiner Geschichte und feiern vor allen Dingen seine Musik.
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0: Ja, genau. Und genau heute, nämlich 30 Jahre als Todestags-Revival, macht Rob Green von 20 bis 23 Uhr heute Abend 3 Stunden lang Platz für Tupacs legendären Sound aus den 90ern. Alles ist dabei. Changes, Dear Mama, California Love. Welcher Track muss unbedingt dabei sein? Und noch wichtiger, warum genau der? Schickt uns eine WhatsApp-Sprachnachricht auf die 040-5541. 9090 und erzählt uns eure Tupac-Story. Also heute Abend unbedingt dabei sein. 3 Stunden lang Tupac-Special und da freuen wir uns ganz besonders drauf. Zum Warm-up jetzt schon mal einer. Tupac mit Changes, auch ganz oft gewünscht. Der kommt bestimmt heute Abend nochmal. 98 war's. Groovt euch schon mal ein. Ich bin Marco Tristram, wünsche euch auf jeden Fall noch einen schönen Restsonntag bis nachher 8 Uhr. Da bin ich dann auch wieder vorm Rad.

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1: Im Studio Mia Hin. Vor allem die US-Regierung hat bisher wenig getan, um den Wettlauf in der KI-Branche zu kontrollieren. Nun wollen Anthropic und OpenAI offenbar zusammenarbeiten, um die KI-Entwicklung besser zu regulieren und sicherer zu machen. OpenAI verschiebt wegen der aktuellen Sicherheitsdebatte erstmal seinen Börsengang. Nach all den Negativschlagzeilen vermeldet VW mal eine gute Nachricht. Der neue vollelektrische Polo verkauft sich besser als gedacht. Es gibt schon über 30.000 Bestellungen. Deshalb dauert die Auslieferung länger als geplant. Der ID Polo gilt für den kriselnden Konzern als einer der Hoffnungsträger. Ist das die neue europäische Nordflanke? Kanzler Merz und seine Kollegen beraten beim EU-Arktis-Gipfel heute und morgen über ihren Kurs in der Arktis-Politik. Auch mit Blick auf Donald Trumps Idee, sich Grönland einzuverleiben. In der Arktis lagern wertvolle Rohstoffe und durch den Klimawandel werden neue Seewege frei. Tennisprofi Alexander Zverev kann heute das bislang erfolgreichste Jahr seiner Karriere krönen. Der Hamburger steht im Finale der US Open und will seinen zweiten Grand-Slam-Titel holen. Gegner ist der US-Amerikaner Ben Shelton.
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1: Startschuss in Gelsenkirchen für ein deutschlandweit einmaliges Pilotprojekt. Die Schiedsrichter in der Kreisliga B kriegen jetzt Bodycams. Das soll ihr Sicherheitsgefühl stärken und Gewalt, Beleidigungen und Diskriminierungen verhindern. Eine junge Frau hat in Bergkamen eine 86-Jährige an einer Bushaltestelle überfallen. Zuvor fragte sie die Seniorin und deren 92-jährige Begleiterin nach dem Weg. Dann riss sie plötzlich an der Halskette und verletzte die 86-Jährige leicht. Als Zeugen aufmerksam wurden, flüchtete die Unbekannte ohne Kette mit dem Auto.
0: Das ist das Wichtigste für den Moment. 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
2: Wolkig und zwischendurch nass ist es gerade. Immer mal wieder zieht Regen durch und bis in den Abend kann auch vereinzelt ein Gewitter dabei sein. Lokal sogar mit Starkregen. Dazu liegen die Temperaturen jetzt bei 18 bis 21 Grad. Morgen startet's erstmal neblig, später dann Sonne und Wolken, meist trocken, maximal 24 Grad.
0: Verkehr.
2: Auf der A1 Münster Richtung Dortmund gibt es 4 Kilometer Stau zwischen Kamen Zentrum und dem Kreuz Dortmund-Unna. Die A2 Dortmund Richtung Hannover ist zwischen Herford Ost und Flotow West gesperrt. Und auf der A43 Wuppertal Richtung Recklinghausen sind es 4 Kilometer Stau zwischen dem Kreuz Bochum und Herne-Eickel.
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3: Es ist noch genug Weekend übrig und ihr bekommt wirklich alles aus den 90s. Unter anderem mit dabei House Music von Crystal Waters, Britney Spears, Captain Hollywood, Eurodance ist schon in den Startlöchern. Aber vorher Charles and Eddie, Would I Lie to You?

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1: Eigentlich will Britney Spears ihr Debütalbum im Stil von Sheryl Crow aufnehmen. Doch ihr Label hat andere Pläne. Weniger erwachsen, mehr Teen-Pop. Der Songtext von Born to Make You Happy ist der damals 17-jährigen Britney aber zu anzüglich. Sie setzt eine Änderung durch und hat Erfolg. 1999 erscheint der Song als Single in Europa und geht auf Platz 1.
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0: 90s, 90s am Sonntagnachmittag und da freuen sich schon viele drauf.
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0: Ja, gleich nachher, ab 20 Uhr unser Tupac-Special. Anlass ist ein trauriger, denn vor 30 Jahren ist ja Tupac gestorben. Wir denken an Tupac, der legendäre Sound, die legendäre Ikone und widmen Tupac heute den ganzen Abend ab 20 Uhr. Also 3 Stunden Musik von Tupac und viel Infos drumherum, moderiert von unserem Morningshow-Kollegen Rob Green. Nachher ab 20 Uhr hier auf 90s, 90s.

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0: mit KI-Support.
1: Wolkig und zwischendurch nass ist es gerade. Immer mal wieder zieht Regen durch und bis in den Abend kann auch vereinzelt ein Gewitter dabei sein. Lokal sogar mit Starkregen. Dazu liegen die Temperaturen jetzt bei 18 bis 21 Grad. Morgen startet's erstmal neblig, später dann Sonne und Wolken, meist trocken, maximal 24 Grad.
0: Verkehr.
1: Nichts los auf den Straßen, aktuell freie Fahrt.
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Ja, aufgepeppt mit Kessen Beats findet man diesen Song natürlich auch in unserem Club Hit Radio, aber es ist natürlich feinster R&B und Soul in der Seele von Toni Braxton, gerade mit Unbreak My Heart hier auf 90s 90s am Sonntagnachmittag. Jetzt weiter mit Deep Blue Something.

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1: Im Studio Mia Hin. In der KI-Branche schrillen die Alarmglocken. Die Bosse warnen vor ihrer eigenen Technologie. Die beiden Konzerne Anthropic und OpenAI wollen offenbar zusammenarbeiten, um mit mehr Aufsicht und Regulation die KI-Entwicklung sicherer zu machen. OpenAI verschiebt auch erstmal seinen Börsengang. Die Ukraine wirft Russland vor, systematisch ihr Bahnnetz anzugreifen. Die staatliche Bahngesellschaft berichtet von landesweiten Angriffen. Unter anderem ist kurz vor der polnischen Grenze ein Zug von einer Drohne getroffen worden. Verletzt wurde dort niemand. Schießt der Ölpreis noch weiter in die Höhe? Saudi-Arabien hat nach Drohnenangriffen eine wichtige Ölpipeline erstmal dicht gemacht. Viele Experten rechnen deshalb mit einem weiteren Preisanstieg, der dann auch hier an den Tankstellen ankommen dürfte. US-Präsident Trump macht den Iran für die Angriffe verantwortlich. In der Fußball-Bundesliga hat RB Leipzig den HSV nahezu überrollt. Die Leipziger gewannen ihr Heimspiel mit 5:0. Für den HSV war es die zweite 0:5-Klatsche in Folge. Leipzig steht damit jetzt auf einem Europacup-Platz. Die Hamburger sind Letzter.
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1: Startschuss in Gelsenkirchen für ein deutschlandweit einmaliges Pilotprojekt. Die Schiedsrichter in der Kreisliga B kriegen jetzt Bodycams. Das soll ihr Sicherheitsgefühl stärken und Gewalt, Beleidigungen und Diskriminierungen verhindern. Die U-Bahn-Station Deutsches Bergbaumuseum in Bochum steht jetzt unter Denkmalschutz. Sie ist damit die erste denkmalgeschützte U-Bahn-Station in NRW. Die Station wurde 1989 fertiggestellt und greift in ihrer Gestaltung Bergbauthemen auf. Die Stadt will das Bauwerk mit dem Schutz dauerhaft erhalten.
0: Das ist das Wichtigste für den Moment. 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
2: Viele Wolken und immer wieder Regen gibt es heute Abend. Vereinzelt kann auch mal ein Gewitter aufziehen, lokal mit Starkregen. In der Nacht lässt das Ganze nach, später gibt es nur noch ein paar Wolken. Dazu kann sich Nebel bilden und ab und zu auch mal etwas Sprühregen. Die Tiefstwerte liegen zwischen 15 und 11 Grad. Morgen startet es stellenweise neblig, später wird es trocken mit Sonne und Wolken, maximal 24 Grad.
0: Verkehr.
2: 2 Kilometer Stop-and-Go auf der A59 Köln Richtung Bonn zwischen Spich und Troisdorf. Und auf der A61 Koblenz Richtung Mönchengladbach stockt es zwischen Rheinbach und Miel auf 2 Kilometern.
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3: Mit George am Start, es ist noch genug Weekend übrig, kurz nach 18 Uhr am Sonntagabend. Und ich sehe euch schon auf einem Kessen 90s Elektroroller durch die Gegend düsen. Ihr wisst ja, Scooter hören, Scooter fahren. Sobald ein Scooter-Song in voller Länge läuft, und die sind ja nicht zu überhören, Freunde, meldet euch online auf 90s90s.de mit der Uhrzeit, wann er gelaufen ist. Und dann seid ihr schon mal im Rennen. Und ich sage das so deutlich, weil der nächste Scooter-Song schon in den Startlöchern ist. Aber jetzt erstmal weiter mit Texas.

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0: Wer glaubt, dass es hier um Glauben geht, glaubt falsch. Oli P. über R.E.M. Losing My Religion.
1: Ich dachte, es hat was mit Religion zu tun. Es ist aber umgangssprachlich. Und es heißt einfach, ja, man verliert den Glauben oder man hat die Nase voll. Am Ende ist der Song nämlich ein Liebessong und handelt davon, dass jemand von einem besessen ist, der die Liebe aber nicht erwidert.
2: Nein,

0: 90s am frühen Sonntagabend und wie angekündigt lief er ja gerade wieder ein Scooter-Song. Dieses Mal war es Move Your Ass und das passt ja auch irgendwie.
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0: Sobald ein Scooter-Song in voller Länge läuft, notiert euch die Uhrzeit und meldet euch damit an auf 90s90s.de. Dann seid ihr schon mal im Rennen für den nächsten exklusiven Elektroroller im exklusiven 90s90s-Design. Mit ein bisschen Glück gibt's dann den Rückruf, wie bei der Katharina bei Rob Green in der Morning Show.
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1: That's just the way it is. Heute im Jahr 1996 herrscht Klarheit in der 90er Hip-Hop-Welt. Tupac Shakur wird offiziell für tot erklärt. 6 Tage nachdem er bei einem Drive-By-Shooting in Las Vegas von Kugeln getroffen wurde. Bis heute ist Tupac einer der einflussreichsten und erfolgreichsten Hip-Hopper aller Zeiten. Und auch Jahrzehnte nach seinem Tod sorgt er weiter für Mythen und Legenden. Und jetzt noch ein kurzer Blick auf die deutschen Charts heute im Jahr 1996. Auf der 2 schießen die Spice Girls nach oben mit ihrem Debütsong. Der September 96 steht ansonsten im Zeichen der Kelly Family, Platz 1 in Deutschland. Und der höchste Neuanstieg, der kommt von Faithless. Steigen nämlich mit Salva Mea auf der 15 ein in die deutsche Top 75. Heute im Jahr 1996.
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2: Viele Wolken und immer wieder Regen gibt es heute Abend. Vereinzelt kann auch mal ein Gewitter aufziehen, lokal mit Starkregen. In der Nacht lässt das Ganze nach, später gibt es nur noch ein paar Wolken. Dazu kann sich Nebel bilden und ab und zu auch mal etwas Sprühregen. Die Tiefstwerte liegen zwischen 15 und 11 Grad. Morgen startet es stellenweise neblig, später wird es trocken mit Sonne und Wolken, maximal 24 Grad.
0: Verkehr.
2: 2 Kilometer Stau auf der A59 Köln Richtung Bonn zwischen Spich und Troisdorf. Und auf der A61 Koblenz Richtung Mönchengladbach gibt es zwischen Weilerswist und dem Kreuz Bliesheim 2 Kilometer Stau.
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0: 90s am frühen Sonntagabend und da freuen sich viele schon drauf. In einer guten Stunde geht's los.
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0: Legendär in den 90s bis heute. Unser Tupac-Special nachher ab 20 Uhr mit Kollege Rob Green. Der traurige Anlass, ja, ist klar, ihr wisst es, die Fans sowieso. Vor 30 Jahren ist ja Tupac gestorben. Wir denken an ihn und widmen ihm den heutigen Abend mit viel Tupac-Musik. Nachher ab 20 Uhr im Tupac-Special mit Rob Green. Und einen kleinen Vorgeschmack habe ich

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1: Im Studio Mia Hin. Vor allem die US-Regierung hat bisher wenig getan, um den Wettlauf in der KI-Branche zu kontrollieren. Nun wollen Anthropic und OpenAI offenbar zusammenarbeiten, um die KI-Entwicklung besser zu regulieren und sicherer zu machen. OpenAI verschiebt wegen der aktuellen Sicherheitsdebatte erstmal seinen Börsengang. Endlich mal gute Nachrichten aus dem VW-Konzern. Der neue vollelektrische Polo ist schon mehr als 30.000 Mal bestellt worden. Das ist deutlich mehr als erhofft, heißt es von VW. Gebaut wird das Modell übrigens in Spanien. Ist das die neue europäische Nordflanke? Kanzler Merz und seine Kollegen beraten beim EU-Arktis-Gipfel heute und morgen über ihren Kurs in der Arktis-Politik. Auch mit Blick auf Donald Trumps Idee, sich Grönland einzuverleiben. In der Arktis lagern wertvolle Rohstoffe und durch den Klimawandel werden neue Seewege frei. In der Fußball-Bundesliga ist der HSV auch in Leipzig unter die Räder geraten. Die Hamburger haben das zweite Mal in Folge 0:5 verloren und bleiben Tabellenschlusslicht. Leipzig klettert auf einen Europacup-Platz. Die deutschen Basketballerinnen haben sich für eine starke Heim-WM am Ende nicht belohnen können. Gegen Spanien verlor Deutschland das Spiel um Bronze mit 58:81.
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1: Startschuss in Gelsenkirchen für ein deutschlandweit einmaliges Pilotprojekt. Die Schiedsrichter in der Kreisliga B kriegen jetzt Bodycams. Das soll ihr Sicherheitsgefühl stärken und Gewalt, Beleidigungen und Diskriminierungen verhindern. Eine junge Frau hat in Bergkamen eine 86-Jährige an einer Bushaltestelle überfallen. Zuvor fragte sie die Seniorin und deren 92-jährige Begleiterin nach dem Weg. Dann riss sie plötzlich an der Halskette und verletzte die 86-Jährige leicht. Als Zeugen aufmerksam wurden, flüchtete die Unbekannte ohne Kette mit dem Auto.
0: Das ist das Wichtigste für den Moment. 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
2: Viele Wolken und immer wieder Regen gibt es heute Abend. Vereinzelt kann auch mal ein Gewitter aufziehen, lokal mit Starkregen. In der Nacht lässt das Ganze nach, später gibt es nur noch ein paar Wolken. Dazu kann sich Nebel bilden und ab und zu auch mal etwas Sprühregen. Die Tiefstwerte liegen zwischen 15 und 11 Grad. Morgen startet es stellenweise neblig, später wird es trocken mit Sonne und Wolken, maximal 24 Grad.
0: Verkehr.
2: Auf der A61 Koblenz Richtung Mönchengladbach gibt es zwischen Weilerswist und dem Kreuz Bliesheim 2 Kilometer Stau.
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3: Grüße euch am Sonntagabend, es ist noch genug Weekend übrig, kurz nach 19 Uhr. Ich bin George, gleich mit Pulp Disco 2000. MC Hammer ist schon in den Startlöchern, aber jetzt erstmal The Rembrandts.

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1: Ein trauriger Song mit einem glücklichen Ende für Pop. Der Text dreht sich um einen Nerd, der heimlich in seine Sandkassenfreundin verliebt ist, das beliebteste Mädchen der Schule. Ein Happy End gibt's nicht, sie gehen getrennte Wege und sehen sich nie wieder. Jarvis Cocker und Pulp verhilft allerdings der Song 1996 zum großen Durchbruch. Pulp gibt es nämlich schon seit 1977, also 19 Jahre lang warten die unverstandenen Nerds auf Erfolg. Und 19 Jahre später kommt ihr persönliches Happy End. 90s, 90s. Oh.

0: Jenny Lopez und die Fanta 4 sind schon in den Startlöchern, aber jetzt lauschen wir nochmal in einen ganz speziellen Wochenrückblick der 90s, falls ihr das gestern zum Start ins Wochenende bei Bürgerlast Dietrich verpasst habt.
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1: Viele Wolken und immer wieder Regen gibt es heute Abend. Vereinzelt kann auch mal ein Gewitter aufziehen, lokal mit Starkregen. In der Nacht lässt das Ganze nach, später gibt es nur noch ein paar Wolken. Dazu kann sich Nebel bilden und ab und zu auch mal etwas Sprühregen. Die Tiefstwerte liegen zwischen 15 und 11 Grad. Morgen startet es stellenweise neblig, später wird es trocken mit Sonne und Wolken, maximal 24 Grad.
0: Verkehr.
1: Auf der A1 Dortmund Richtung Köln gibt es zwischen Burscheid und dem Kreuz Leverkusen 4 Kilometer Stau.
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0: 90s, 90s am Sonntagabend und gleich geht's los.
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0: Rest in Peace, sagen wir am heutigen Tag. Vor 30 Jahren ist ja Tupac von uns gegangen. Legendäre Ikone, legendärer Sound. Und gleich im Special gibt es 3 Stunden lang ganz viel Tupac-Musik und jede Menge Infos drumherum mit unserem Kollegen Rob Green. Also nicht verpassen, noch eine gute Viertelstunde gleich ab 20 Uhr. Unser Tupac-Special auf 90s, 90s. 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
1: Im Studio Mia Hin. In der KI-Branche schrillen die Alarmglocken. Die Bosse warnen vor ihrer eigenen Technologie. Die beiden Konzerne Anthropic und OpenAI wollen offenbar zusammenarbeiten, um mit mehr Aufsicht und Regulation die KI-Entwicklung sicherer zu machen. OpenAI verschiebt auch erstmal seinen Börsengang. Die Ukraine wirft Russland vor, systematisch ihr Bahnnetz anzugreifen. Die staatliche Bahngesellschaft berichtet von landesweiten Angriffen. Unter anderem ist kurz vor der polnischen Grenze ein Zug von einer Drohne getroffen worden. Verletzt wurde dort wohl niemand. Schießt der Ölpreis noch weiter in die Höhe? Saudi-Arabien hat nach Drohnenangriffen eine wichtige Ölpipeline erstmal dicht gemacht. Viele Experten rechnen deshalb mit einem weiteren Preisanstieg, der dann auch hier an den Tankstellen ankommen dürfte. US-Präsident Trump macht den Iran für die Angriffe verantwortlich. In der Fußball-Bundesliga ist der Run der SV Elversberg erstmal vorbei. Gegen den FC Bayern verlor der Aufsteiger mit 1:2. Außerdem gewann RB Leipzig deutlich mit 5:0 gegen den HSV. Die Hamburger bleiben damit Letzter.
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2: Viele Wolken und immer wieder Regen gibt es heute Abend. Vereinzelt kann auch mal ein Gewitter aufziehen, lokal mit Starkregen. In der Nacht lässt das Ganze nach, später gibt es nur noch ein paar Wolken. Dazu kann sich Nebel bilden und ab und zu auch mal etwas Sprühregen. Die Tiefstwerte liegen zwischen 15 und 11 Grad. Morgen startet es stellenweise neblig, später wird es trocken mit Sonne und Wolken, maximal 24 Grad.
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3: Guten Abend, kurz nach 20 Uhr an diesem Sonntag, den 13.09. Rob Green hier, hi zusammen. Und ja, heute vor genau 30 Jahren, am 13. September 1996, ist Tupac Shakur mit nur 25 Jahren gestorben. 6 Tage zuvor ist er in Las Vegas angeschossen worden. 90s erinnert heute vor allem an das, was geblieben ist, seine Musik und seinen enormen Einfluss auf Hip-Hop. Tupac gehört bis heute zu den prägendsten Figuren der Hip-Hop-Geschichte, politisch, gesellschaftlich, aber genauso persönlich verletzlich und konfrontativ. 3 Stunden Tupac hier also bei 90s bis 23 Uhr. Die großen Tracks, Albumtracks und Songs, die unterschiedliche Seiten von Tupac zeigen. Die Geschichten hinter den Tracks und selbstverständlich seid ihr Teil der Show. Und All Eyes on Me, viele eurer Songs stammen tatsächlich von diesem einen Album. Es ist im Februar 96 erschienen, umfasst 27 Tracks auf 2 CDs und war Tupacs erstes Album für Death Row. Dann lass uns mal spielen. Tupac and Psych, hier ist All Eyes on Me. Herzlich willkommen zur Show an diesem Sonntagabend.
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1: Rob Green an diesem Sonntagabend. Guten Abend zusammen. Ja, heute vor genau 30 Jahren, an diesem 13. September im Jahr 96, ist Tupac Shakur mit nur 25 Jahren gestorben. Und deswegen heute bis 23 Uhr ausschließlich seine Musik hier bei 90s, also die großen Tracks, Album-Tracks und Songs, die unterschiedliche Seiten von Tupac zeigen. Und Stefan hört uns in Hamburg heute Abend, hat gerade über 0405541 9090 die WhatsApp-Nummer geschrieben. Rob, sehr geile Musik bis jetzt. Ich habe mich sehr gefreut, dass du gerade So Many Tears gespielt hast. Ja, aus dem Jahr 95. Wir haben gerade gespielt Holler If You Hear Me und Casey and Jojo, How Do You Want It. Sehr geiler Song. Aber kommen wir jetzt zu dem Song Do For Love. Das war der Song, der nach Tupacs Tod erschienen ist. Die ursprüngliche Aufnahme stammt aber bereits aus dem Jahr 94. Sample kennt ihr alle, Bobby Caldwell's What You Won't Do For Love, und zeigt eine deutlich weichere persönliche Seite von Tupac als viele der Death Row Tracks. Spielen wir in der Show. Hier ist Tupac, Do For Love, an diesem 13.09. Wir feiern heute 30 Jahre Tupacs Tod hier bei 90s Radio.
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1: Viele Wolken und immer wieder Regen gibt es heute Abend. Vereinzelt kann auch mal ein Gewitter aufziehen, lokal mit Starkregen. In der Nacht lässt das Ganze nach, später gibt es nur noch ein paar Wolken. Dazu kann sich Nebel bilden und ab und zu auch mal etwas Sprühregen. Die Tiefstwerte liegen zwischen 15 und 11 Grad. Morgen startet es stellenweise neblig, später wird es trocken mit Sonne und Wolken, maximal 24 Grad.
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2: Guten Abend Deutschland, kurz nach 8:30 an diesem 13.09. vor 30 Jahren, heute auf den Tag genau, starb Tupac Shakur und deswegen wollen wir ausschließlich Songs in der Show bis 23 Uhr spielen von Tupac oder von seinem alter Ego Machiavelli. Aber kommen wir jetzt zu einem Song, der sehr, sehr oft gewünscht wurde von euch. WhatsApp 040 55 41 90 90. Chris.
3: Hallo, hallo. Ich sitze hier gerade auf der Arbeit, höre gerade euren Sender 90s und ich habe mir gedacht, perfekt wäre jetzt California Love von Tupac. Ich freue mich, das zu hören.
2: Und ich glaube, sehr viele Menschen freuen sich, wenn ich den Song hier spiele. California Love war Tupacs große Comeback-Single nach seiner Gefängnisentlassung damals und gleichzeitig seine erste Single als Death Row-Künstler. Dr. Dre hat den Track produziert, Roger Troutman liefert die berühmte Talkbox-Stimme und das Original basiert unter anderem auf einem Sample aus Joe Cockers Woman to Woman. Mega erfolgreich, Tupac und Dr. Dre aus dem Jahr 96 hier bei 90s Radio ist selbstverständlich California Love.

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3: Rob Green, guten Abend an diesem Sonntag, den 13.09. Ja, bis 23 Uhr ausschließlich Songs von Tupac oder Machiavelli. Dazu kommen wir gleich in der Show. Heute, vor 30 Jahren, ist Tupac Shakur gestorben und Jenny hat mir gerade eine ganz liebe WhatsApp geschrieben, 0405549090. Hi Rob, bin gerade auf dem Weg nach Hause, war das ganze Wochenende bei den Eltern und höre seit 20 Uhr wirklich eine sehr geile Show bisher. Es unterschiedliche Songs von Tupac, aber alle doch irgendwie Tupac. Sie schreibt, sie war jetzt nie der größte Fan in den 90ern, kannte die bekannten Songs, aber entdeckt und genießt gerade die andere Seite von Tupac. Und ja, kommen wir jetzt zu Machiavelli und zu diesem Alter Ego. Hatte sein letztes zu Lebzeiten fertiggestelltes Album The Don Killuminati The 7-Day Theory aufgenommen. Erschienen ist es erst nach seinem Tod und wir spielen jetzt in der Show White Man's World aus dem Jahr 96 und zeigen, wie in vielen Tupac-Songs seine politische Seite im Zentrum, Rassismus, die gesellschaftliche Situation von schwarzen Amerikanern, Themen, die tatsächlich sich durch sein gesamtes Werk ziehen. Also Machiavelli aus dem Jahr 96 hier in der Show. Hier ist White Man's World. Wir feiern heute in der Show 30 Jahre Tupac Shakur nach seinem Tod.
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2: Im Studio Mia Hin. Vor allem die US-Regierung hat bisher wenig getan, um den Wettlauf in der KI-Branche zu kontrollieren. Nun wollen Anthropic und OpenAI offenbar zusammenarbeiten, um die KI-Entwicklung besser zu regulieren und sicherer zu machen. OpenAI verschiebt wegen der aktuellen Sicherheitsdebatte erstmal seinen Börsengang. Endlich mal gute Nachrichten aus dem VW-Konzern. Der neue vollelektrische Polo ist schon mehr als 30.000 Mal bestellt worden. Das ist deutlich mehr als erhofft, heißt es von VW. Gebaut wird das Modell übrigens in Spanien. Ist das die neue europäische Nordflanke? Kanzler Merz und seine Kollegen beraten beim EU-Arktis-Gipfel heute und morgen über ihren Kurs in der Arktis-Politik. Auch mit Blick auf Donald Trumps Idee, sich Grönland einzuverleiben. In der Arktis lagern wertvolle Rohstoffe und durch den Klimawandel werden neue Seewege frei. In der Fußball-Bundesliga ist der Run der SV Elversberg erstmal vorbei. Gegen den FC Bayern verlor der Aufsteiger mit 1:2. Außerdem gewann RB Leipzig deutlich mit 5:0 gegen den HSV. Die Hamburger bleiben damit Letzter.
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3: Viele Wolken gibt es jetzt am Abend noch und dazu regnet es auch immer mal wieder. Vereinzelt kann auch noch ein Gewitter dabei sein. In der Nacht lässt das dann nach. Später bleibt es eher bei ein paar Wolken und es wird stellenweise neblig. Die Tiefstwerte liegen zwischen 15 und 11 Grad. Morgen startet es erstmal mit Nebel, danach wird es trockener und freundlicher mit bis zu 24 Grad.
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4: Guten Abend, Deutschland. Kurz nach 9 an diesem Sonntag, den 13.09. Wir feiern heute in der Show 30 Jahre Tupac. Am 13. November 96 ist Tupac Shakur mit nur 25 Jahren gestorben. 6 Tage zuvor ist er, wie ihr wisst, in Las Vegas angeschossen worden. Und wir wollen einfach seine Musik feiern und seinen enormen Einfluss auf Hip-Hop. Die größten Tracks, Album-Tracks und Songs, die unterschiedliche Seiten von Tupac zeigen. Und jetzt in der Show Tupac featuring The Outlaws mit Hit 'Em Up. Auch wirklich ein sehr, sehr geiler Song. Einer der berühmtesten und aggressivsten Diss-Tracks der Hip-Hop-Geschichte. Tupac greift vor allem Notorious B.I.G. und dessen Bad Boy-Umfeld an. Der Song ist im Juni 96 als B-Seite von How Do You Want It erschienen und gilt als einer der Tracks, die den East Coast, West Coast Konflikt weiter verschärft haben. Hier bei 90s 90s Radio Tupac featuring The Outlaws. Hit 'em up, Deutschland. Vielen lieben Dank, dass ihr dabei seid heute Abend.

0: Jahren nach seinem Tod erschienen. Kennen wir alle aus den 80ern. Bruce Hornsby and the Range, The Way It Is. Da basiert der Song auf den 80er Song und behandelt Rassismus, Polizeigewalt, Armut, Drogen und Ganggewalt. Hier ist Tupac in der Show, Tupac Shakur in der Show mit Changes an diesem 13.09. Wir feiern gemeinsam 30 Jahre nach Tupacs Tod.
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1: Viele Wolken gibt es jetzt am Abend noch und dazu regnet es auch immer mal wieder. Vereinzelt kann auch noch ein Gewitter dabei sein. In der Nacht lässt das dann nach. Später bleibt es eher bei ein paar Wolken und es wird stellenweise neblig. Die Tiefstwerte liegen zwischen 15 und 11 Grad. Morgen startet es erstmal mit Nebel, danach wird es trockener und freundlicher mit bis zu 24 Grad.
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2: Guten Abend Deutschland, hier ist Rob Green. Nein, ihr habt euch nicht verhört und ihr seid durchgeschlafen und es ist Montagmorgen für die Morning Show. Nee, heute ist der 13.09. und wir feiern heute wirklich eine Legende aus den 90ern. Viel zu früh gestorben. Heute am 13.09. vor 30 Jahren ist Tupac Shakur gestorben. Tupac Shakur oder auch Machiavelli, sein alter Ego, und Toss It Up spielen wir jetzt in der Show. Ist unter Tupacs alter Ego Machiavelli erschienen und war die erste Single aus The Don Killuminati, The 7-Day Theory Album. Ist am 26. September 96 veröffentlicht worden, weniger als zwei Wochen nach seinem Tod, mit Danny Boy, Casey and JoJo, Aaron Hall. Und man hört auf jeden Fall, dass der Song einen sehr starken R&B-Einschlag hat. Also, heute in der Show 30 Jahre nach dem Tod Tupac bis 23 Uhr. Nur Songs von ihm in der Show.

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2: Yes, Rob Green an diesem 13.09. Heute vor 30 Jahren starb Tupac Shakur und ich krieg so viele Nachrichten von euch rein über die 0405541909, die WhatsApp-Nummer. Direkt ins Studio, Menschen, die gerade jetzt auf dem Weg nach dem Wochenende nach Hause sind und 90s Radio im Auto hören. Viele, zum Beispiel Markus, hört uns heute Morgen in Cottbus. Heute Abend in Cottbus und schreibt, hi Rob, seit 8:30 bin ich dabei und feiere die Musik, die du heute Abend spielst. Wirklich sehr, sehr geil, heute einfach ausschließlich Songs von Tupac zu spielen. Vielen lieben Dank. Tupac und Danny Boy CPO und Big Psych jetzt in der Show aus dem Jahr 96 und das ist Picture Me Rolling. Stammt ebenfalls vom Doppelalbum All Eyes on Me und gehört zu den Tracks, auf denen Tupac seine Selbstbewusstsein bewusste, fast unverwundbare Gangster-Rap-Persona ausspielt. Also, los geht's hier in der Show Tupac, Danny Boy, CPO und Big Psych. Ich mag den Song sehr. 96, hier ist Picture Me Rolling an diesem Sonntagabend. Wir spielen ausschließlich Songs von Tupac anlässlich des Todestags heute vor 30 Jahren.
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2: Im Studio Hanna Messerschmidt. In der KI-Branche schrillen die Alarmglocken. Die KI-Bosse warnen vor ihrer eigenen Technologie. Die beiden Konzerne Anthropic und OpenAI wollen offenbar zusammenarbeiten, um mit mehr Aufsicht und Regulation die KI-Entwicklung sicherer zu machen. OpenAI verschiebt auch erstmal seinen Börsengang. CSU-Chef Söder stellt sich klar gegen Spekulationen über eine Ablösung von Kanzler Merz. Der Bild am Sonntag sagte er, von der CSU wird es solche Rufe auf keinen Fall geben. Söder fordert die Union dazu auf, zusammenzustehen und die Bundesregierung jetzt Tempo zu machen. Der Deutsche Richterbund will Strafverfahren vor politischer Einflussnahme schützen und fordert deshalb, das Weisungsrecht von Justizministerien gegenüber Staatsanwaltschaften abzuschaffen. Und zwar schnell, mit Blick auf den AfD-Wahlsieg möglichst noch in diesem Jahr, schreibt der Kölner Stadtanzeiger. In der Fußball-Bundesliga ist der Run der SV Elversberg erstmal vorbei. Gegen den FC Bayern verlor der Aufsteiger mit 1:2. Außerdem gewann RB Leipzig deutlich mit 5:0 gegen den HSV. Die Hamburger bleiben damit Letzter.
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3: Viele Wolken gibt es jetzt am Abend noch und dazu regnet es auch immer mal wieder. Vereinzelt kann auch noch ein Gewitter dabei sein. In der Nacht lässt das dann nach. Später bleibt es eher bei ein paar Wolken und es wird stellenweise neblig. Die Tiefstwerte liegen zwischen 15 und 11 Grad. Morgen startet es erstmal mit Nebel, danach wird es trockener und freundlicher mit bis zu 24 Grad.
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4: Kurz nach 22 Uhr an diesem Sonntag. Hi zusammen, hier ist Rob Green. Heute ausschließlich in der Show Songs von Tupac. Denn heute, auf den Tag genau der 13.09. vor 30 Jahren, starb Tupac Shakur. Und seit 20 Uhr spielen wir wirklich nur Songs von ihm oder von seinem Alter Ego Machiavelli. Und ich höre sie mir alle gemeinsam mit euch hier im Studio an und muss feststellen, ich hätte nie gedacht, dass Tupac wirklich so viele Songs hatte. Also wir haben 3 Stunden vollgepackt mit seinen Songs und ich glaube, das geht Jens aus Bremen genauso. Er schreibt, hi Rob, bin gerade auf dem Weg nach Hause von dem Wochenende bei den Eltern und höre 90s Radio und es ist wirklich unfassbar, wie viele geile Songs Tupac hatte. Alle anders, aber alle irgendwie Tupac. Tatsächlich, er wünscht sich Fuck the World, eine von seinen Favorites, schreibt er, das spiele ich gleich aus dem Jahr 95, aber kommen wir jetzt in der Show wirklich zu einem sehr geilen Song. 96 erschienen, Ambitions as a Rider. Das ist der allererste Song auf All Eyes on Me. Tupac eröffnet damit sein erstes Death Row Album und setzt direkt den Ton für die neue Phase in seinem Leben. Gehört zu den Songs, die Tupacs härteren West Coast Sound der Zeit besonders gut repräsentiert. Hier in der Show Ambitions as a Rider gehen wir zurück ins Jahr 96. Tupac an diesem Sonntagabend.

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1: So viele geile Songs in der Show, ausschließlich von Tupac. Wir wissen ja, heute vor 30 Jahren, der 13.09.1996, starb Tupac. Gerade gehört Tupac und Danny Boy, I Ain't Mad At You. Und kommen wir jetzt wirklich zu einem von meinen Lieblingssongs von ihm, beziehungsweise von Machiavelli, eine musikalische Liebeserklärung an Los Angeles und damit ein schöner Gegenpol zu California Love. Weniger großer Partyhymner, starke Tupacs persönliche Perspektive auf L.A. und produziert hat den Song Quincy Jones Dritter, der Sohn von Quincy Jones. Die weiblichen Vocals stammen von Val Young und der Song ist posthum erschienen. Machiavelli, geiler Song aus dem Jahr 96. To Live and Die in L.A. hier bei 90s 90s Radio anlässlich des 30. Todestages von dem grandiosen Tupac Shakur.
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1: Viele Wolken gibt es jetzt am Abend noch und dazu regnet es auch immer mal wieder. Vereinzelt kann auch noch ein Gewitter dabei sein. In der Nacht lässt das dann nach. Später bleibt es eher bei ein paar Wolken und es wird stellenweise neblig. Die Tiefstwerte liegen zwischen 15 und 11 Grad. Morgen startet es erstmal mit Nebel, danach wird es trockener und freundlicher mit bis zu 24 Grad.
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2: Och, Christoph schreibt heute Abend über die 04055419090. Rob Green, guten Abend, höre euch gerade in Paderborn und muss gestehen, eine der besten Radioshows, die ich jemals gehört habe. Ich als alter Tupac-Fan genieße gerade die Musik. Du hast wirklich alle Songs von ihm gespielt, die ich liebe. Ich verbinde so viel mit der damaligen Zeit. Vielen lieben Dank. Ja, heute, vor 30 Jahren, ist er gestorben an diesem 13.09.96 Tupac Shakur. Und wir spielen ausschließlich Songs von ihm in der Show. Gleich Me Against the World, aber kommen wir jetzt zu All About You. Der Track versammelt gleich mehrere große Namen des damaligen West Coast Rap-Umfelds, unter anderem Snoop Dogg. Und Nate Dogg ist auf dem All Eyes on Me Album und zeigt besonders gut, wie stark Tupac auf diesem Album Rap mit Funk und R&B verbunden hat. Hier in der Show Tupac All About You an diesem 11.09. Wir feiern zusammen eine Legende, 30 Jahre Tupacs Tod.

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1: So geil G-Funk, oder? Lord knows, aus dem Jahr 95, Tupac hier bei 90s Radio. Guten Abend an diesem Sonntag, der 13.09. Wir feiern heute in der Show bis 23 Uhr Tupac Shakur. Vor 30 Jahren ist er auf dem Tag genau gestorben. Für mich eine Legende aus den 90ern. Und spielen wir jetzt in der Show einen Song aus dem Jahr 96. Wonder Why They Call You Bitch. Stammt ebenfalls von All Eyes on Me und ist von Johnny J. und Tupac selbst produziert worden. Inhaltlich bietet der Song einen guten Anlass, Tupac nicht nur zu glorifizieren. Sein Frauenbild und seine Sprache in solchen Tracks werden bis heute deutlich kritisiert. Ein deutlicher Kontrast zu seinen sensiblen und gesellschaftskritischen Songs. Vielen lieben Dank fürs Einschalten heute Abend. Morgen ab 5 geht's dann los mit 90s Rob Green Morning. Habt einen schönen Rest Sonntag und jetzt in der Show aus dem Jahr 96 Tupac, Wonder Why They Call You Bitch. Habt einen schönen Abend.
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2: Im Studio Hanna Messerschmidt. Vor allem die US-Regierung hat bisher wenig getan, um den Wettlauf in der KI-Branche zu kontrollieren. Nun wollen Anthropic und OpenAI offenbar zusammenarbeiten, um die KI-Entwicklung besser zu regulieren und sicherer zu machen. OpenAI verschiebt wegen der aktuellen Sicherheitsdebatte erstmal seinen Börsengang. Von einer Ablöse von Friedrich Merz als Kanzler will CSU-Chef Markus Söder nichts wissen. Der Bild am Sonntag sagte er, die CSU stehe hinter Merz. Der Kanzler sei weiter der Richtige für die nötigen Reformen. Die müssten jetzt aber schnell umgesetzt werden. Bundesverkehrsminister Bilger ist gegen ein generelles Tempolimit auf Autobahnen und warnt, zumindest durch die Blume, dass so ein Schritt die AfD stärken würde. Bilger sagte den Funke-Zeitungen, ein Tempolimit würde die Spaltung im Land noch einmal verstärken, weil es viele als Einschränkung ihrer Freiheit empfinden würden. Bei der Wahl in Schweden liegen die Mitte-Links-Parteien überraschend vorne. Laut erster Prognose kommen sie auf gut 51%. Das konservative Lager von Regierungschef Kristersson liegt knapp dahinter. Schweden ist NATO- und EU-Land und arbeitet vor allem bei der Sicherheit im Ostseeraum eng mit Deutschland zusammen.
1: Das ist das Wichtigste für den Moment. 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
3: Viele Wolken gibt es jetzt am Abend noch und dazu regnet es auch immer mal wieder. Vereinzelt kann auch noch ein Gewitter dabei sein. In der Nacht lässt das dann nach. Später bleibt es eher bei ein paar Wolken und es wird stellenweise neblig. Die Tiefstwerte liegen zwischen 15 und 11 Grad. Morgen startet es erstmal mit Nebel, danach wird es trockener und freundlicher mit bis zu 24 Grad.
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1: 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Children. Robert Miles.
2: Children will Robert Miles nicht nur Musik machen, sondern Leben retten. In den 90ern verunglückten nach Raves in Italien viele Clubgänger im Auto, weil sie durch Tanzen und Drogenkonsum zu aufgekratzt sind. Children soll als ruhiger Rauschmeißersong für Entspannung sorgen. Die Idee geht auf und der Track landet in 12 Ländern auf Platz 1 und ist alles andere als ein Rauschmeißersong.
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1: Viele Wolken gibt es jetzt am Abend noch und dazu regnet es auch immer mal wieder. Vereinzelt kann auch noch ein Gewitter dabei sein. In der Nacht lässt das dann nach. Später bleibt es eher bei ein paar Wolken und es wird stellenweise neblig. Die Tiefstwerte liegen zwischen 15 und 11 Grad. Morgen startet es erstmal mit Nebel, danach wird es trockener und freundlicher mit bis zu 24 Grad.

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1: Im Studio Hanna Messerschmidt. KI könnte innerhalb eines Jahres das ganze Internet übernehmen. Davor warnt der Boss von Anthropic. Er will mit dem Konkurrenten OpenAI zusammenarbeiten, um die KI-Entwicklung besser zu regulieren und sicherer zu machen. OpenAI verschiebt wegen der Sicherheitsdebatte auch erstmal seinen Börsengang. CSU-Chef Söder stellt sich klar gegen Spekulationen über eine Ablösung von Kanzler Merz. Der Bild am Sonntag sagte er, von der CSU wird es solche Rufe auf keinen Fall geben. Söder fordert die Union dazu auf, zusammenzustehen und die Bundesregierung jetzt Tempo zu machen. Der Deutsche Richterbund will Strafverfahren vor politischer Einflussnahme schützen und fordert deshalb, das Weisungsrecht von Justizministerien gegenüber Staatsanwaltschaften abzuschaffen. Und zwar schnell, mit Blick auf den AfD-Wahlsieg möglichst noch in diesem Jahr, schreibt der Kölner Stadtanzeiger. Die Ergebnisse in der Fußball-Bundesliga: Leipzig HSV 5:0 und Elversberg Bayern München 1:2. Außerdem gibt's die erste Trainerentlassung der Saison. Borussia Mönchengladbach und Eugen Polanski gehen künftig getrennte Wege.
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2: Viele Wolken gibt es jetzt am Abend noch und dazu regnet es auch immer mal wieder. Vereinzelt kann auch noch ein Gewitter dabei sein. In der Nacht lässt das dann nach. Später bleibt es eher bei ein paar Wolken und es wird stellenweise neblig. Die Tiefstwerte liegen zwischen 15 und 11 Grad. Morgen startet es erstmal mit Nebel, danach wird es trockener und freundlicher mit bis zu 24 Grad.
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0: in Plastic Town. Starproduzent Dieter Falk über Britney Spears.
1: Startet im Disney Channel als irgendeine ganz junge Kindermoderatorin. Der Traum von American's Daddy und Mama Britney Spears, Made in Plastic Town. So ist auch eigentlich die Musik. Heute zeigt sie, dass sie noch mehr drauf hat. Eigentlich könntest du da die Songs von all den anderen Boybands genau daneben legen. Das klang eigentlich alles irgendwie gleich. Aber sie sah natürlich gut aus und sie war eben, wie ich schon sagte, im Showbusiness groß geworden.
0: Britney Spears, Hit Me Baby.

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1: Neblig ist es am Morgen erstmal, später lockert das auf und am Nachmittag geht's mit Sonne und Wolken weiter, bleibt aber trocken. Die Höchstwerte liegen heute bei 20 bis 24 Grad. Morgen kommen erst wieder Sonne und Wolken, zum Abend werden die Wolken mehr und dann sind auch Schauer oder Gewitter drin mit maximal 27 Grad.

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1: Im Studio Hanna Messerschmidt. Vor allem die US-Regierung hat bisher wenig getan, um den Wettlauf in der KI-Branche zu kontrollieren. Nun wollen Anthropic und OpenAI offenbar zusammenarbeiten, um die KI-Entwicklung besser zu regulieren und sicherer zu machen. OpenAI verschiebt wegen der aktuellen Sicherheitsdebatte erstmal seinen Börsengang. Von einer Ablöse von Friedrich Merz als Kanzler will CSU-Chef Markus Söder nichts wissen. Der Bild am Sonntag sagte er, die CSU stehe hinter Merz. Der Kanzler sei weiter der Richtige für die nötigen Reformen. Die müssten jetzt aber schnell umgesetzt werden. Die CDU ist erneut stärkste kommunale Kraft in Niedersachsen. Das zeigt zumindest eine Hochrechnung der Kommunalwahlen von Infratest DIMAP. Demnach hat die CDU mit 27,7% die meisten Stimmen geholt, gefolgt von SPD und AfD. In der Fußball-Bundesliga ist der Run der SV Elversberg erstmal vorbei. Gegen den FC Bayern verlor der Aufsteiger mit 1:2. Außerdem gewann RB Leipzig deutlich mit 5:0 gegen den HSV. Die Hamburger bleiben damit Letzter.
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2: Neblig ist es am Morgen erstmal, später lockert das auf und am Nachmittag geht's mit Sonne und Wolken weiter, bleibt aber trocken. Die Höchstwerte liegen heute bei 20 bis 24 Grad. Morgen kommen erst wieder Sonne und Wolken, zum Abend werden die Wolken mehr und dann sind auch Schauer oder Gewitter drin mit maximal 27 Grad.
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1: Stardust startet als französisches Musikprojekt, bei dem auch Thomas Bangalter von Daft Punk mitmacht. Obwohl der Song ein großer Hit wird, hat die Band einfach keine Lust mehr. Das Angebot, für mehrere Millionen Dollar ein komplettes Stardust-Album zu produzieren, lehnen sie einfach ab und lösen sich stattdessen kurz nach Veröffentlichung der Single auf.
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1: Neblig ist es am Morgen erstmal, später lockert das auf und am Nachmittag geht's mit Sonne und Wolken weiter, bleibt aber trocken. Die Höchstwerte liegen heute bei 20 bis 24 Grad. Morgen kommen erst wieder Sonne und Wolken, zum Abend werden die Wolken mehr und dann sind auch Schauer oder Gewitter drin mit maximal 27 Grad.

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1: Im Studio Hanna Messerschmidt. Tennisprofi Alexander Zverev hat seinen zweiten Grand-Slam-Titel klargemacht. Der Hamburger hat das Finale der US Open in New York gewonnen. Zverev krönt damit das erfolgreichste Jahr seiner Karriere, nach dem Triumph bei den French Open in Paris und dem Wimbledon-Finale im Sommer. In der KI-Branche schrillen die Alarmglocken. Die KI-Bosse warnen vor ihrer eigenen Technologie. Die beiden Konzerne Anthropic und OpenAI wollen offenbar zusammenarbeiten, um mit mehr Aufsicht und Regulation die KI-Entwicklung sicherer zu machen. OpenAI verschiebt auch erstmal seinen Börsengang. CSU-Chef Söder stellt sich klar gegen Spekulationen über eine Ablösung von Kanzler Merz. Der Bild am Sonntag sagte er, von der CSU wird es solche Rufe auf keinen Fall geben. Söder fordert die Union dazu auf, zusammenzustehen und die Bundesregierung jetzt Tempo zu machen. Bei den Kommunalwahlen in Niedersachsen kommt die CDU wohl auf knapp 28% und ist damit erneut stärkste Kraft im Land. Das zeigt eine Hochrechnung von Infratest DIMAP. Dahinter folgen SPD und AfD. Die AfD hat deutlich zugelegt, fast 12 Prozentpunkte verglichen mit der Wahl 2021.
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2: Neblig ist es am Morgen erstmal, später lockert das auf und am Nachmittag geht's mit Sonne und Wolken weiter, bleibt aber trocken. Die Höchstwerte liegen heute bei 20 bis 24 Grad. Morgen kommen erst wieder Sonne und Wolken, zum Abend werden die Wolken mehr und dann sind auch Schauer oder Gewitter drin mit maximal 27 Grad.
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